0: Filmfest in Cannes sei er bisher nur zweimal gewesen, aber es waren die wichtigsten zwei Male in seiner Karriere. Das sagte der neuseeländische Regisseur auf der Eröffnung der Filmfestspiele in Cannes, wo ihm der Schauspieler Elijah Wood die goldene Ehrenpalme überreichte.
1: Das waren die Nachrichten. Das Wetter in Deutschland. Im Süden gebietsweise Regen, später von der Nordsee her neue Schauer, teils mit Graupel. Tiefstwerte 7 bis minus 2 Grad. Tagsüber mal Sonne, mal dichte Wolken, örtlich Schauer oder Gewitter. Im Südosten und Norden freundlicher, Höchstwerte 10 bis 15 Grad. Am Donnerstag wechselhaft mit etwas Regen, 9 bis 17 Grad. Am Freitag Schauer, teils mit Graupel, örtlich auch Gewitter bei 9 bis 18 Grad. Es ist jetzt 2.03 Uhr.
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0: Nachrichten. Um 3 Uhr mit Wolfgang Berger. Das Regierungstreffen im Kanzleramt ist ohne Ergebnisse und ohne offizielle Statements zu Ende gegangen. CDU, CSU und SPD hatten in ihrem Koalitionsausschuss 6 Stunden lang über Entlastungen und Reformen beraten. Aus der Nachrichtenredaktion Johanna Schultheiß.
1: Kurz vor Mitternacht war Schluss. Offenbar ist auch keine gemeinsame Pressekonferenz geplant, es soll aber eine schriftliche Information geben. Auf der Agenda für den Koalitionsausschuss hatten mögliche Entlastungen wegen der hohen Energiepreise gestanden, nach dem Stopp der Entlastungsprämie von bis zu 1.000 Euro. Außerdem sollte es um den weiteren Reformplan sowie die Haushaltsberatungen gehen. Die Regierungsparteien hatten bereits vor dem Treffen die Erwartungen gedämpft. Es seien keine wegweisenden Beschlüsse zu erwarten, hieß es.
0: Das Bundeskabinett will heute härtere Strafen für den Einsatz von sogenannten K.O.-Tropfen beschließen. Ein Gesetzentwurf von Justizministerin Hubich sieht vor, dass solche Substanzen künftig rechtlich ähnlich eingestuft werden können wie eine Waffe oder ein gefährliches Werkzeug, wenn sie etwa bei einem Raub- oder Sexualdelikt eingesetzt werden. Dann läge die Mindeststrafe bei 5 Jahren Gefängnis statt wie bisher bei 3. US-Präsident Trump hat seine erste China-Reise seit 2017 angetreten. Kurz vor dem Abflug sagte Trump, er werde mit Staatschef Xi auch über den Iran-Krieg sprechen. Das sei jemand, mit dem er sehr gut auskomme. Hauptsächlich werde es bei seinem Besuch in Peking um die Themen Handel und Zölle gehen. Begleitet wird der US-Präsident von einer Wirtschaftsdelegation, der unter anderem SpaceX-Chef Musk, Apple-CEO Cook und Boeing-Vorstand Ortberg angehören. Zuletzt hatten sich die USA und China gegenseitig mit Sonderzöllen überzogen, mit Auswirkungen auf die gesamte Weltwirtschaft. In Cannes haben die 79. internationalen Filmfestspiele begonnen. Bei der Eröffnungsgala wurde der Regisseur von Der Herr der Ringe, Peter Jackson, mit der goldenen Ehrenpalme ausgezeichnet. Aus Cannes Jan Tussing.
2: Peter Jackson hätte sich nie vorstellen

0: örtlich Schauer, maximal 10 bis 15 Grad. Auch Donnerstag wechselhaft mit etwas Regen, 9 bis 17 Grad und Freitag ähnlich bei maximal 18 Grad. Jetzt ist es gleich 3.03 Uhr.
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0: 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Um 4 Uhr mit Wolfgang Berger. Das Regierungstreffen im Kanzleramt ist ohne Ergebnisse und ohne offizielle Statements zu Ende gegangen. CDU, CSU und SPD hatten in ihrem Koalitionsausschuss 6 Stunden lang über Entlastungen und Reformen beraten. Aus der Nachrichtenredaktion Johanna Schultheiß.
1: Kurz vor Mitternacht war Schluss. Offenbar ist auch keine gemeinsame Pressekonferenz geplant, es soll aber eine schriftliche Information geben. Auf der Agenda für den Koalitionsausschuss hatten mögliche Entlastungen wegen der hohen Energiepreise gestanden, nach dem Stopp der Entlastungsprämie von bis zu 1.000 Euro. Außerdem sollte es um den weiteren Reformplan sowie die Haushaltsberatungen gehen. Die Regierungsparteien hatten bereits vor dem Treffen die Erwartungen gedämpft. Es seien keine wegweisenden Beschlüsse zu erwarten, hieß es.
0: Die Bundesregierung will den Einsatz von sogenannten K.O.-Tropfen härter bestrafen. So soll künftig eine längere Gefängnisstrafe drohen. Aus Berlin Jasper Ruppert.
2: Mindestens 5 statt bisher 3 Jahre soll die Mindeststrafe sein, wenn ein Täter bei einem Raub- oder Sexualdelikt K.O.-Tropfen anwendet. So steht es im Gesetzentwurf von SPD-Bundesjustizministerin Hubig, den das Kabinett heute beschließen will. Dazu sollen 2 Paragraphen im Strafgesetzbuch geändert werden. Bisher gab es bei Raub- oder Sexualdelikten mindestens 5 Jahre, wenn eine Waffe oder ein gefährlicher Gegenstand bei der Tat genutzt wurde. Nun will man hier als 3. Begriff das Wort Mittel ergänzen, um auch K.O.-Tropfen darunter zählen zu können.
0: US-Präsident Trump hat seine erste China-Reise seit 2017 angetreten. Kurz vor dem Abflug sagte Trump, er werde mit Staatschef Xi auch über den Iran-Krieg sprechen. Hauptsächlich soll es um Themen Handel und Zölle gehen. Begleitet wird der US-Präsident von mehreren Konzernchefs, unter anderem SpaceX-Gründer Musk, Apple-CEO Cook und Boeing-Vorstand Ortberg. Zuletzt hatten sich die USA und China gegenseitig mit Sonderzöllen überzogen, mit Auswirkungen auf die gesamte Weltwirtschaft. In Cannes hat das diesjährige internationale Filmfestival begonnen. Die chinesische Schauspielerin Gong Li und US-Schauspielerin Jane Fonda erklärten das 11-tägige Festival am Abend für eröffnet. Insgesamt 22 Filme treten im Wettbewerb um den Hauptpreis, die Goldene Palme, an. Zum Auftakt erhielt der neuseeländische Hollywood-Regisseur Peter Jackson eine Ehrenpalme. Er schuf mit der Herr der Ringe-Trilogie einen der größten Kinoerfolge weltweit. Das waren die Nachrichten. Das Wetter in Deutschland. Tagsüber vor allem im Norden und Südosten länger Sonne, sonst viele Wolken und örtlich Schauer.

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0: Nachrichten. Um 5 Uhr mit Wolfgang Berger. Das Regierungstreffen im Kanzleramt ist ohne Ergebnisse und ohne offizielle Statements zu Ende gegangen. CDU, CSU und SPD hatten in ihrem Koalitionsausschuss 6 Stunden lang über Entlastungen und Reformen beraten. Aus der Nachrichtenredaktion Johanna Schultheiß.
1: Kurz vor Mitternacht war Schluss. Offenbar ist auch keine gemeinsame Pressekonferenz geplant, es soll aber eine schriftliche Information geben. Auf der Agenda für den Koalitionsausschuss hatten mögliche Entlastungen wegen der hohen Energiepreise gestanden, nach dem Stopp der Entlastungsprämie von bis zu 1.000 Euro. Außerdem sollte es um den weiteren Reformplan sowie die Haushaltsberatungen gehen. Die Regierungsparteien hatten bereits vor dem Treffen die Erwartungen gedämpft. Es seien keine wegweisenden Beschlüsse zu erwarten, hieß es.
0: Das Bundeskabinett will heute härtere Strafen für den Einsatz von sogenannten K.O.-Tropfen beschließen. Ein Gesetzentwurf von Justizministerin Hubig sieht vor, dass solche Substanzen künftig rechtlich ähnlich angestuft werden können wie eine Waffe oder ein gefährliches Werkzeug, wenn sie etwa bei einem Raub- oder Sexualdelikt eingesetzt werden. Dann läge die Mindeststrafe bei 5 Jahren Gefängnis statt wie bisher bei 3. US-Präsident Trump ist unterwegs zu einem 3-tägigen Staatsbesuch in China. Kurz vor dem Abflug sprach er wörtlich von vielen guten Dingen, die passieren würden. Neben dem Irankrieg soll es auch um die Themen Handel und Zölle gehen. Aus Peking Nina Barth.
2: Klar ist, Trump möchte in Peking Ergebnisse erzielen, die er zu Hause als Erfolg verkaufen kann. Denn Trump steht innenpolitisch auch wegen des Krieges gegen den Iran unter Druck. Trump dürfte versuchen, den chinesischen Präsidenten dazu zu bewegen, seinen Einfluss auf den Iran geltend zu machen, einem für die USA akzeptablen Abkommen zuzustimmen. Trump wird von einer hochrangigen Wirtschaftsdelegation begleitet. Dazu sollen unter anderem Tesla-Chef Elon Musk, Apple-Chef Tim Cook und der Vorsitzende vom Flugzeugbauer Boeing Kelly Ortberg gehören.
0: Beim European Song Contest sind die Favoriten Finnland und Griechenland ins Finale eingezogen. Sie überzeugten beim ersten Halbfinale in Wien gestern Abend ebenso wie der ebenfalls hochgehandelte Beitrag aus Israel. Außerdem konnten sich Schweden, Moldau, Serbien, Kroatien, Litauen, Polen und Belgien qualifizieren. Deutschland ist als großer Geldgeber automatisch im Finale. Der ESC läuft Samstagabend live im Ersten. Das waren die Nachrichten. Und hier noch das Wetter in Deutschland. Tagsüber ein Wechsel aus Sonne und dichten Wolken mit Schauern oder Gewittern. Im Südosten und Norden freundlicher. Höchstwerte 10 bis 15 Grad. Morgen dann wechselhaft mit Schauern 9 bis 17 Grad. Am Freitag ebenfalls Schauer, teils mit Geraupel, örtlich auch Gewitter 9 bis 18 Grad. Es ist jetzt 5.03 Uhr.
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2: Um 6 Uhr mit Claudia Drews. Union und SPD haben bis in die Nacht im Kanzleramt beraten. Nach öffentlichem Streit in den vergangenen Wochen sollte im Koalitionsausschuss ein gemeinsamer Fahrplan für die nächsten Monate erarbeitet werden. Aus der NDR Nachrichtenredaktion Aline Braun.
3: Bei den Gesprächen ging es zum Beispiel um den Bundeshaushalt 2027. Der soll unter Schonung der Rücklage fertiggestellt werden. Für die Ministerien heißt das also weiterhin sparen. Außerdem sollen Unternehmen und Bürger stärker entlastet werden, weil die Kosten für Energie und Kraftstoff gestiegen sind. Deshalb soll der CO2-Preis im kommenden Jahr stabil bleiben, also nicht steigen. Konkrete Beschlüsse zur geplanten Reform der Einkommenssteuer gab es nicht. Die Koalition sagt aber, sie will kleine und mittlere Einkommen entlasten. Um das wiederum finanzieren zu können, hatte Unionsfraktionschef Spahn schon zuvor vorgeschlagen, Subventionen pauschal zu kürzen. Und CSU-Chef Söder hatte sich offen dafür gezeigt, dass reiche Menschen mehr Steuern zahlen sollen. Nach den Streitigkeiten in der letzten Zeit hieß es jetzt aus den Koalitionskreisen, die Stimmung war positiv und konstruktiv.
2: Die Bundesregierung will den Einsatz von sogenannten K.O.-Tropfen härter bestrafen. So soll künftig eine längere Gefängnisstrafe drohen. Berlin-Korrespondent Jasper Ruppert berichtet, was genau die Bundesregierung plant.
4: Die Bundesregierung will, dass K.O.-Tropfen bei Raub- und Sexualdelikten rechtlich wie eine Waffe eingestuft werden. Damit kann dann die Mindeststrafe von 5 Jahren greifen. Bisher waren es oft nur 3. Dafür sollen 2 Paragraphen des Strafgesetzbuchs geändert werden, bei denen es um Raub- und Sexualdelikte geht. Bisher war es so, dass es mindestens 5 Jahre Gefängnis gibt, wenn bei der Tat eine Waffe oder ein anderer gefährlicher Gegenstand genutzt wurde. Da soll jetzt das Wort Mittel ergänzt werden, also Waffe oder Mittel, damit auch K.O.-Tropfen darunter fallen.
2: Im baden-württembergischen Landtag soll der Grünen-Politiker Özdemir heute zum neuen Ministerpräsidenten gewählt werden. Der 60-Jährige will die seit 10 Jahren bestehende Koalition von Grünen und CDU fortsetzen und die Nachfolge des bisherigen Regierungschefs Kretschmann antreten. Unter Özdemirs Führung gewannen die Grünen die Landtagswahl in Baden-Württemberg im März knapp vor der CDU. Beide Parteien haben jedoch gleich viele Sitze im Landtag. In Mecklenburg-Vorpommern liegt die AfD gut 4 Monate vor der Landtagswahl in Umfragen weiter vorn. Nach einer neuen Infratest-DIMAP-Umfrage im Auftrag des NDR kommt die Partei auf 36%. Die regierende SPD liegt mit 27% auf Platz 2. Im Vergleich zur Januar-Umfrage legt die AfD um 1 Punkt zu, die SPD um 2. Die CDU belegt mit nur noch 10% den 4. Platz, hinter der Linken mit 13%. Die Grünen wären mit 4% nicht mehr im Landtag vertreten. Auch das BSW muss mit 5% um den Landtagseinzug bangen. Die Wahl findet am 20. September statt. US-Präsident Trump ist unterwegs zu einem 3-tägigen Staatsbesuch in China. Neben dem Iran-Krieg soll es auch um die Themen Handel und Zölle gehen. Aus Peking Nina Barth.
5: Klar ist, Trump möchte in Peking Ergebnisse erzielen, die er zu Hause als Erfolg verkaufen kann. Denn Trump steht innenpolitisch auch wegen des Krieges gegen den Iran unter Druck. Trump dürfte versuchen, den chinesischen Präsidenten dazu zu bewegen, seinen Einfluss auf den Iran geltend zu machen, einem für die USA akzeptablen Abkommen zuzustimmen. Trump wird von einer hochrangigen Wirtschaftsdelegation begleitet. Dazu sollen unter anderem Tesla-Chef Elon Musk, Apple-Chef Tim Cook und der Vorsitzende vom Flughafen

0: live. Das waren die Nachrichten. Das Wetter in Norddeutschland, wechselnd bewölkt, gelegentlich teils gewittrige Schauer, zwischendurch trockene Phasen mit etwas Sonne. Von Nordfriesland bis nach Rügen später länger heiter. Maximal 10 Grad im Südharz bis 15 Grad am Stettiner Haff. Morgen weiter unbeständig, örtlich etwas Regen bei 11 bis 14 Grad. Am Freitag dann freundlicher, aber später bewölkt mit Schauern 12 bis 15 Grad. Es ist 6.05 Uhr.
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1: Um 7 Uhr mit Claudia Drews. Union und SPD haben bis in die Nacht im Kanzleramt beraten. Nach öffentlichem Streit in den vergangenen Wochen hieß es gestern aus Koalitionskreisen, die Stimmung sei positiv und konstruktiv gewesen. Aus der NDR Nachrichtenredaktion Aline Braun.
2: Bei den Gesprächen ging es zum Beispiel um den Bundeshaushalt 2027. Der soll unter Schonung der Rücklage fertiggestellt werden. Für die Ministerien heißt das also weiterhin sparen. Außerdem sollen Unternehmen und Bürger stärker entlastet werden, weil die Kosten für Energie und Kraftstoff gestiegen sind. Deshalb soll der CO2-Preis im kommenden Jahr stabil bleiben, also nicht steigen. Konkrete Beschlüsse zur geplanten Reform der Einkommenssteuer gab es nicht. Die Koalition sagt aber, sie will kleine und mittlere Einkommen entlasten.
1: Die Bundesregierung will den Einsatz von sogenannten K.O.-Tropfen härter bestrafen. So soll künftig eine längere Gefängnisstrafe drohen. Berlin-Korrespondent Jasper Ruppert berichtet, was genau die Bundesregierung plant.
3: Die Bundesregierung will, dass K.O.-Tropfen bei Raub- und Sexualdelikten rechtlich wie eine Waffe eingestuft werden. Damit kann dann die Mindeststrafe von 5 Jahren greifen. Bisher waren es oft nur 3. Dafür sollen 2 Paragraphen des Strafgesetzbuchs geändert werden, bei denen es um Raub- und Sexualdelikte geht. Bisher war es so, dass es mindestens 5 Jahre Gefängnis gibt, wenn bei der Tat eine Waffe oder ein anderer gefährlicher Gegenstand genutzt wurde. Da soll jetzt das Wort Mittel ergänzt werden, also Waffe oder Mittel, damit auch K.O.-Tropfen darunter fallen.
1: Im baden-württembergischen Landtag soll der Grünen-Politiker Özdemir heute zum neuen Ministerpräsidenten gewählt werden. Der 60-Jährige will die seit 10 Jahren bestehende Koalition von Grünen und CDU fortsetzen und die Nachfolge des bisherigen Regierungschefs Kretschmann antreten. Unter Özdemirs Führung gewannen die Grünen die Landtagswahl in Baden-Württemberg im März knapp vor der CDU. Beide Parteien haben jedoch gleich viele Sitze im Landtag. US-Präsident Trump wird heute zu einem Besuch in China erwartet. Die ursprünglich für März geplante Reise war wegen des Iran-Kriegs verschoben worden. Aus Peking, Benjamin Eisel.
4: Am Abend Ortszeit wird US-Präsident Donald Trump in Peking erwartet. Gespräche mit Chinas Staats- und Parteichef Xi Jinping sind für morgen und übermorgen geplant. Es ist der erste Besuch eines US-Präsidenten in China seit fast 9 Jahren. 2017 war zuletzt ebenfalls Donald Trump in China während seiner ersten Amtszeit. Die Beziehungen der beiden Großmächte haben sich seitdem deutlich verschlechtert. Neben der strategischen Rivalität und dem Handelskonflikt der beiden größten Volkswirtschaften der Welt gibt es viele Streitthemen. Darunter die Spannungen um die demokratisch regierte Insel Taiwan. Auch das Thema Iran dürfte besprochen werden. Chinas Führung gilt als wichtiger Partner des Regimes in Teheran. Wegen der vielen Differenzen erwarten Beobachter keine allzu großen Ergebnisse des Gipfels.
1: Darf ein polnisches Rüstungsunternehmen den Namen Obelix für seine Waffen nutzen? Dazu will der Gerichtshof der Europäischen Union heute ein Urteil fällen. Der französische Verlag, der hinter der bekannten Asterix-Comic-Reihe mit der Figur Obelix steht, hatte geklagt. Er kritisiert, dass die Waffenfirma die Bekanntheit und das Image der Figur als stark und unbesiegbar ausnutze. Das Europäische Markenamt hält diese Argumentation allerdings nicht für plausibel. Die Bekanntheit der älteren Marke sei nicht sicher und es sei nicht klar, ob die Käufer der Waffen deren Eigenschaften gedanklich mit denen der Comicfigur in Verbindung bringen würden. Die Asterix-Comics wurden laut Verlag in mehr als 100 Sprachen übersetzt und weltweit 375 Millionen Mal verkauft. In Cannes haben die 79. internationalen Filmfestspiele begonnen. Bei der Eröffnungsgala wurde der Regisseur der Herr-der-Ringe-Trilogie Peter Jackson mit der goldenen Ehrenpalme ausgezeichnet. Aus Cannes, Jan Tussing.
5: Peter Jackson hätte sich nie vorstellen können, dass er in seinem Leben mal eine goldene Palme gewinnen würde. Auf dem französischen Filmfest in Cannes sei er bisher nur 2-mal gewesen, aber es waren die wichtigsten 2 Male in seiner Karriere. Das sagte der neuseeländische Regisseur auf der Eröffnung der Filmfestspiele in Cannes, wo ihm der Schauspieler Elijah Wood die goldene Ehrenpalme überreichte.
1: Und es waren die Nachrichten.

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1: Um 8 Uhr mit Claudia Drews. Die Bundesregierung will den Einsatz von sogenannten K.O.-Tropfen härter bestrafen. So soll künftig eine längere Gefängnisstrafe drohen. Aus Berlin, Jasper Ruppert.
2: Mindestens 5 statt bisher 3 Jahre soll die Mindeststrafe sein, wenn ein Täter bei einem Raub- oder Sexualdelikt K.O.-Tropfen anwendet. So steht es im Gesetzentwurf von SPD-Bundesjustizministerin Hubig, den das Kabinett heute beschließen will. Dazu sollen 2 Paragraphen im Strafgesetzbuch geändert werden. Bisher gab es bei Raub- oder Sexualdelikten mindestens 5 Jahre, wenn eine Waffe oder ein gefährlicher Gegenstand bei der Tat genutzt wurde. Nun will man hier als dritten Begriff das Wort Mittel ergänzen, um auch K.O.-Tropfen darunter zählen zu können. Die Bundesregierung sieht die Änderung als notwendig an, weil der Bundesgerichtshof im Jahr 2024 urteilte, dass K.O.-Tropfen mit dem bisherigen Wortlaut nicht abgedeckt sind.
1: Außerdem will das Bundeskabinett das Gebäudemodernisierungsgesetz auf den Weg bringen. Die neue Regelung ersetzt das sogenannte Heizungsgesetz der Ampel. Sie sieht vor, dass Hausbesitzer selbst entscheiden können, ob sie eine Heizung einbauen, die nachhaltig oder mit fossilen Energien betrieben wird. Allerdings soll ab 2029 eine sogenannte Biotreppe greifen. Neu eingebaute Öl- und Gasheizungen müssten dann in 4 Stufen mit einem wachsenden Anteil nachhaltiger Brennstoffe betrieben werden, also zum Beispiel mit Biomethan oder grünem Wasserstoff. Ein Enddatum für den Einsatz fossiler Brennstoffe findet sich im neuen Gesetz nicht mehr. Umweltschützer, Grüne und Linke kritisieren das scharf. Der Koalitionsausschuss hat sich bei seiner Sitzung gestern Abend auf einen Fahrplan für Reformen bei der Einkommensteuer und der Rente verständigt. Einzelheiten sollen allerdings erst in den kommenden Wochen beschlossen werden. Grünen-Chef Banaschak äußerte sich enttäuscht. Banaschak sagte im Morgenmagazin von ARD und ZDF, angesichts der hohen Energiepreise infolge des Iran-Kriegs warteten die Menschen dringend auf Entlastungen.
3: Ich habe die Erwartung formuliert, dass jetzt gestern Abend zumindest eine Lösung herauskommt. Nicht, dass sie alle Probleme des Landes an einem Abend lösen. Das wäre zu viel verlangt. Regieren ist schwierig in dieser Zeit. Das muss man anerkennen. Aber eine klare Antwort. Unser Vorschlag war, die Stromsteuer für alle zu senken. Nicht nur für die Schwerindustrie, sondern auch für die privaten Verbraucherinnen und Verbraucher, für das Handwerk. Das wäre eine Maßnahme gewesen, die einfach umzusetzen wäre und sofort bei denen angekommen wäre, die es brauchen.
1: Grünen-Chef Banaschak. Das Landgericht Bremen entscheidet heute über eine Klage gegen den Hersteller von Milka-Schokolade. Die Verbraucherzentrale Hamburg wirft dem Unternehmen Mondelez Irreführung vor. Aus Bremen, Leonard Steinbeck.
4: Laut der Hamburger Verbraucherzentrale hat Milka-Hersteller Mondelez das Gewicht von Schokoladentafeln von 100 auf 90 Gramm reduziert, ohne es deutlich zu kennzeichnen. Mondelez weist die Vorwürfe zurück. Der Vorsitzende Richter hatte in einer ersten Einschätzung Verständnis für die Argumente der Verbraucherschützer gezeigt. Der Hersteller gebe das Gewicht auf den Tafeln zwar ordnungsgemäß an, doch er informiere nicht, dass weniger Schokolade enthalten ist. Außerdem sei die Angabe auf der Vorderseite der Tafeln im Supermarktregal oft verdeckt. Der Lebensmittelkonzern Mondelez hat seinen Sitz in den USA. Die Deutschlandzentrale befindet sich in Bremen.
1: An den Stränden der ostfriesischen Inseln Borkum und Jüst sind Paraffinstücke angespült worden. Laut Wasserschutzpolizei ist auf Borkum ein Strandabschnitt von etwa 20 Kilometern betroffen. Er werde derzeit gesäubert. Auf Jüst wurden den Angaben zufolge am westlichen Strandabschnitt Paraffinklumpen gefunden. Die Wasserschutzpolizei Emden ermittelt, eine Gefährdung für Strandbesucher bestehe derzeit nicht. Das Paraffin könnte zum Beispiel aus Tankwaschungen von Schiffen auf See stammen. Es handelt sich um ein ungiftiges, wachsartiges Erdölprodukt. Beim Eurovision Song Contest sind Favoriten Finnland und Griechenland ins Finale eingezogen. Sie überzeugten beim ersten Halbfinale in Wien gestern Abend, ebenso wie der ebenfalls hochgehandelte Beitrag aus Israel. Außerdem konnten sich Schweden, Moldau, Serbien, Kroatien, Litauen, Polen und Belgien qualifizieren. 5 Länder schieden aus, darunter Portugal. Deutschland ist als großer Geldgeber automatisch im Finale. Morgen ist das zweite Halbfinale. Die große Show am Samstag überträgt das erste live. Das waren die Nachrichten. Das Wetter in Norddeutschland wechselnd bewölkt mit Schauern, zwischendurch trockene Phasen und etwas Sonne. Von Nordfriesland bis Rügen später länger heiter. Maximal 11 Grad im Südharz bis 15 Grad am Stettiner Haff. Es ist genau 8.05 Uhr.
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1: Um 9 Uhr mit Astrid Fietz. Wer anderen K.O.-Tropfen verabreicht, soll in Deutschland härter bestraft werden können. Mit einem entsprechenden Gesetzentwurf aus dem Justizministerium befasst sich heute das Bundeskabinett. Demnach soll künftig eine Haftstrafe von mindestens 5 statt 3 Jahren möglich sein. Aus der NDR Nachrichtenredaktion Laura Janke.
2: Die höhere Mindeststrafe soll gegen Täter verhängt werden können, die K.O.-Tropfen bei einem Raub- oder Sexualdelikt nutzen. Bisher ist das nur der Fall, wenn sie eine Waffe oder einen anderen gefährlichen Gegenstand einsetzen. K.O.-Tropfen fallen derzeit nicht darunter. Das hatte vor 2 Jahren der Bundesgerichtshof festgestellt. Deshalb soll jetzt im entsprechenden Paragraphen zusätzlich das Wort Mittel genannt werden. Darunter fallen dann auch K.O.-Tropfen.
1: Zusätzlich will das Bundeskabinett das Gebäudemodernisierungsgesetz auf den Weg bringen. Die neue Regelung ersetzt das sogenannte Heizungsgesetz der Ampel. Sie sieht vor, dass Hausbesitzer selbst entscheiden können, ob sie eine Heizung einbauen, die nachhaltig oder mit fossilen Energien betrieben wird. Allerdings soll ab 2029 eine sogenannte Biotreppe greifen. Neu eingebaute Öl- und Gasheizungen müssten dann in 4 Stufen mit einem wachsenden Anteil nachhaltiger Brennstoffe betrieben werden. Also zum Beispiel mit Biomethan oder grünem Wasserstoff. Ein Enddatum für den Einsatz fossiler Brennstoffe findet sich im neuen Gesetz nicht mehr. Umweltschützer, Grüne und Linke kritisieren das scharf. Gut 6 Stunden haben die Spitzen von Union und SPD im Kanzleramt beraten. Dabei ging es vor allem um Finanzfragen. Der Bundeshaushalt 2027 soll fertiggestellt werden, ohne dafür auf Rücklagen zuzugreifen, trotz milliardenschwerer Lücke. Aus Berlin, Nicole Markwald.
3: Bedeutet im Umkehrschluss, der Spardruck für die Ministerien bleibt hoch. Auch die CO2-Bepreisung soll im kommenden Jahr stabil bleiben. Der Preis pro ausgestoßener Tonne des klimaschädlichen Gases Kohlendioxid soll damit weiter zwischen 55 und 65 Euro liegen. Unklar ist weiterhin, wie es mit der Entlastungsprämie von 1.000 Euro weitergeht. Sie war im Bundesrat gescheitert. Noch ist offen, ob die Bundesregierung deshalb den Vermittlungsausschuss von Bund und Ländern anruft, um nach einem Kompromiss zu suchen.
1: Russland meldet wieder einen größeren Angriff mit Drohnen aus der Ukraine. Laut dem Verteidigungsministerium in Moskau wurden in der Nacht mehr als 280 Drohnen abgefangen und zerstört. Nach Angaben örtlicher Behörden sind östlich der Krim Trümmerteile auf eine Industrieanlage gestürzt und haben ein Feuer ausgelöst. Die Ukraine nimmt seit einiger Zeit verstärkt Öl- und Gasanlagen ins Visier, um so die russische Kriegswirtschaft zu schwächen. Auch Russlands Angriffe gehen weiter. Unter anderem werden Attacken aus dem Süden der Ukraine gemeldet. Laut den Behörden kamen in der Großstadt Kryvyi Rih mindestens 2 Menschen ums Leben, mehrere weitere wurden verletzt. Darf ein polnisches Rüstungsunternehmen den Namen Obelix für seine Waffen nutzen? Dazu will der Gerichtshof der Europäischen Union heute ein Urteil fällen. Der französische Verlag, der hinter der bekannten Asterix-Comic-Reihe mit der Figur Obelix steht, hatte geklagt. Er kritisiert, dass die Waffenfirma die Bekanntheit und das Image der Figur als stark und unbesiegbar ausnutze. Das Europäische Markenamt hält diese Argumentation allerdings nicht für plausibel. Die Bekanntheit der älteren Marke sei nicht sicher. Und es sei nicht klar, ob die Käufer der Waffen deren Eigenschaften gedanklich mit denen der Comicfigur in Verbindung bringen würden. Die Asterix-Comics würden laut Verlag in mehr als 100 Sprachen übersetzt und weltweit 375 Millionen Mal verkauft. In Cannes haben die 79. internationalen Filmfestspiele begonnen. Bei der Eröffnungsgala wurde der Regisseur der Herr-der-Ringe-Trilogie Peter Jackson mit der goldenen Ehrenpalme ausgezeichnet. Aus Cannes Jan Tussing.
4: Peter Jackson hätte sich nie vorstellen können, dass er in seinem Leben mal eine goldene Palme gewinnen würde. Auf dem französischen Filmfest in Cannes sei er bisher nur 2-mal gewesen, aber es waren die wichtigsten 2 Male in seiner Karriere. Das sagte der neuseeländische Regisseur auf der Eröffnung der Filmfestspiele in Cannes, wo ihm der Schauspieler Elijah Wood die goldene Ehrenpalme überreichte.
1: Das waren die Nachrichten. Das Wetter in Norddeutschland. Wechselnd bewölkt, immer wieder Schauer. Zwischendurch trockene Phasen mit etwas Sonne. Von Nordfriesland bis nach Rügen, später länger heiter, bei maximal 11 Grad im Südharz bis 15 Grad am Stettiner Haff. Morgen dann weiterhin unbeständig, örtlich etwas Regen bei 11 bis 14 Grad. Am Freitag oft freundlich, später bewölkt mit Schauern bei 12 bis 15 Grad und am Sonnabend mal Sonne, mal Wolken, vereinzelt Schauer bei 12 bis 16 Grad. Es ist gleich 9:05 Uhr.
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1: Um 10 Uhr mit Astrid Fietz. Wer anderen K.O.-Tropfen verabreicht, soll in Deutschland härter bestraft werden können. Mit einem entsprechenden Gesetzentwurf aus dem Justizministerium befasst sich heute das Bundeskabinett. Demnach soll künftig eine Haftstrafe von mindestens 5 statt 3 Jahren möglich sein. Aus der in der Nachrichtenredaktion Laura Janke.
2: Die höhere Mindeststrafe soll gegen Täter verhängt werden können, die K.O.-Tropfen bei einem Raub oder Sexualdelikt nutzen. Bisher ist das nur der Fall, wenn sie eine Waffe oder einen anderen gefährlichen Gegenstand einsetzen. K.O.-Tropfen fallen derzeit nicht darunter. Das hatte vor 2 Jahren der Bundesgerichtshof festgestellt. Deshalb soll jetzt im entsprechenden Paragraphen zusätzlich das Wort Mittel genannt werden. Darunter fallen dann auch K.O.-Tropfen.
1: Zusätzlich will das Bundeskabinett das Gebäudemodernisierungsgesetz auf den Weg bringen. Die neue Regelung ersetzt das sogenannte Heizungsgesetz der Ampel. Sie sieht vor, dass Hausbesitzer selbst entscheiden können, ob sie eine Heizung einbauen, die nachhaltig oder mit fossilen Energien betrieben wird. Allerdings soll ab 2029 eine sogenannte Biotreppe greifen. Neu eingebaute Öl- und Gasheizungen müssten dann in 4 Stufen mit einem wachsenden Anteil nachhaltiger Brennstoffe betrieben werden. Also zum Beispiel mit Biomethan oder grünem Wasserstoff. Ein Enddatum für den Einsatz fossiler Brennstoffe findet sich im neuen Gesetz nicht mehr. Umweltschützer, Grüne und Linke kritisieren das scharf. Die Spitzen von Union und SPD haben sich im Koalitionsausschuss auf einen Fahrplan für künftige Reformprojekte verständigt. Einzelheiten sollen allerdings erst in den kommenden Wochen beschlossen werden. Es seien zunächst Arbeitsprozesse vereinbart worden, hieß es nach dem Treffen in der vergangenen Nacht. Grünen-Chef Banaschak äußerte sich enttäuscht. Banaschak sagte im Morgenmagazin von ARD und ZDF, angesichts der hohen Energiepreise infolge des Iran-Kriegs warteten die Menschen dringend auf Entlastungen. Als Alternative für die gescheiterte Entlastungsprämie schlügen die Grünen weiter eine Senkung der Stromsteuer für alle vor, so Banaschak. Im Landtag von Baden-Württemberg soll der Grünen-Politiker Cem Özdemir heute zum neuen Ministerpräsidenten gewählt werden. Der 60-Jährige tritt die Nachfolge seines Parteifreundes Winfried Kretschmann an. Aus Stuttgart Knut Bauer.
3: Nach wochenlangen Verhandlungen hatten Grüne und CDU Anfang der Woche ihren Koalitionsvertrag unterzeichnet und damit den Weg freigemacht für eine Neuauflage des grün-schwarzen Bündnisses, das seit 10 Jahren in Baden-Württemberg regiert. Die Grünen hatten mit ihrem Spitzenkandidaten Özdemir die Landtagswahl am 8. März nach einer Aufholjagd knapp vor der CDU gewonnen. Mit der Wahl von Cem Özdemir wird zum 2. Mal ein Grünen-Politiker Regierungschef in Baden-Württemberg. Er ist der erste Ministerpräsident mit türkischen Wurzeln.
1: Russland meldet wieder einen größeren Angriff mit Drohnen aus der Ukraine. Laut dem Verteidigungsministerium in Moskau wurden in der Nacht mehr als 280 Drohnen abgefangen und zerstört. Nach Angaben örtlicher Behörden sind östlich der Krim Trümmerteile auf eine Industrieanlage gestürzt und haben ein Feuer ausgelöst. Die Ukraine nimmt seit einiger Zeit verstärkt Öl- und Gasanlagen ins Visier, um so die russische Kriegswirtschaft zu schwächen. Auch Russlands Angriffe gehen weiter. Unter anderem werden Attacken aus dem Süden der Ukraine gemeldet. Laut den Behörden kamen in der Großstadt Kryvyi Rih mindestens 2 Menschen ums Leben, mehrere weitere wurden verletzt. In Mecklenburg-Vorpommern liegt die AfD gut 4 Monate vor der Landtagswahl in Umfragen weiter vorn. Nach einer neuen Infratest-DIMAP-Umfrage im Auftrag des NDR kommt die Partei auf 36%. Die regierende SPD liegt mit 27% auf Platz 2. Im Vergleich zur Januar-Umfrage legt die AfD um 1 Punkt zu, die SPD um 2. Die CDU belegt nur noch mit 10% den 4. Platz, hinter den Linken mit 13%. Die Grünen wären mit 4% nicht mehr im Landtag vertreten. Auch das BSW muss mit 5% um den Landtagseinzug bangen. Die Wahl findet am 20. September statt. Und das waren die Nachrichten. Das Wetter in Norddeutschland. Wechselnd bewölkt, immer wieder Schauer, zwischendurch trockene Phasen mit etwas Sonne. Von Nordfriesland bis nach Rügen später länger heiter. Maximal 11 Grad im Südharz bis 15 Grad am Stettiner Haff. Morgen dann weiterhin unbeständig, örtlich etwas Regen bei 11 bis 14 Grad. Am Freitag oft freundlich, später bewölkt mit Schauern bei 12 bis 15 Grad. Und am Sonnabend mal Sonne, mal Wolken, vereinzelt Schauer bei 12 bis 16 Grad. Es ist 10.04 Uhr.
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0: Musik von Ulla Meinecke und das ist hier der zweite Teil unserer 100. Ausgabe Urban Pop. Herzlich willkommen, Peter Orban.
1: Also die 101. eigentlich.
0: Sozusagen, ne? Die 101. Und Ulla Meinecke ist bei uns. Wir freuen uns total.
2: Ja.
0: Wir reden über deine Musik. Wir haben gerade in der letzten Folge quasi schwelgend über die Tänzerin gesprochen, über einen ganz tollen Song, den viele Leute heute immer noch wahnsinnig gerne hören, auch in den Konzerten immer noch hören und auch immer noch nachfragen.
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1: Das war vom Album 1983, wenn schon nicht für immer, dann wenigstens für ewig. Ein sehr, sehr erfolgreiches Album. Man muss sich aber klar machen, wenn 1983 ein Album so viel verkaufte, das ist ja gar nicht mehr richtig zu vergleichen mit heutigen Maßstäben.
2: Nee, also das war dann irgendwann auch Platin. Das hat alles eine Weile gedauert. Das waren immerhin 500.000, die man da verkaufen musste. Ja, das ist alles nicht mehr zu vergleichen.

sitzen beim Wein und sagen, na, das dauert vielleicht noch 10, 15 Jahre, dann können wir uns die Pianistinnen und Gitarristinnen nur so aussuchen. Nein. Nein. Und die jungen Damen wollen heute dann auch doch lieber wieder irgendwas mit irgendwas werden. Und es ist leider so. Und ja, natürlich, das ist, es hat manchmal eine Anstrengung, die ich aber gewöhnt bin. Mhm. Ich verstehe Männer ganz gut. Grundsätzlich mag ich sie. Ich habe viel von Männern gelernt, sehr viel. Aber es gibt natürlich auch das Rüdenprogramm. Ich spreche auch ihre Sprache, aber es ist für mich doch irgendwie wie eine Fremdsprache, die ich sehr gut spreche. So ein bisschen wie Englisch. Ne? Und das strengt einen manchmal, wenn es so dicht ist alles. Ja? Also auf einer Tournee oder so. Ja. Da kann das mal anstrengen. Ja. Aber es liegt auch daran, das habe ich auch zu spät, ich bin ja in manchem zu spät, ich bin ja so langsam. Mir ist klar geworden, du kannst von jemandem nicht etwas haben wollen, was der dir gar nicht geben kann, weil er es gar nicht hat. Mhm. Ja? Und als mir das alles klar wurde, dachte ich, du musst noch mal ganz anders gucken, nicht nur nach den musikalischen Fähigkeiten, sondern was ist da auf der persönlichen Ebene? Ist das jemand, der erwachsen ist und so selbstbewusst, dass er nicht dauernd sich beweisen oder Anerkennung erringen muss oder so? Und ja, nachdem mir das klar geworden ist, da lief das deutlich besser.

0: hast du denn deine musikalischen Partner dann auch so gefunden? Weil das fällt ja auf, dass du quasi in so einem Dialog mit Herwig Mitteregger beispielsweise, mit Edo Zanke haben wir in der ersten Folge drüber gesprochen, oder auch mit Richard Wester oder auch mit Rosa Precht, das ist jetzt die Frau, von der ich auch gesprochen habe, gerne zusammengearbeitet. Du hast ja gerne mit Menschen zusammengearbeitet.
1: Ja, natürlich, weil ich einfach keine gute Komponistin bin. Und wenn ich in was nicht gut bin, dann sollte ich das auch lieber denen überlassen, die musikalisch ähnlich gut sind wie ich als Texterin. Ne? Und also Leute, die wirklich gut komponieren, die sind nicht so breit gesät, das muss man leider sagen.
0: Peter,
1: hast also du, Leute, die richtig gute Songs schreiben.
0: Hast du damals hören können, wenn du dieses Album oder spätere Alben gehört hast, dachtest du so, oh, da ist jetzt hier, das ist vermutlich, ich meine, du hast auch gesehen, wer es geschrieben hat, vermutlich, konnte man sehen, oh, das ist Edo Zanke oder das ist Herwig Mitteregger oder das kommt aus dieser Ecke oder so, oder war das Ulla Meinecke?
2: Ja, also ich bin ja immer ein Freund von Balladen. Ich fand immer die ruhigeren, schönen Songs und dann war nicht sicher, also auch Herwig kann ja wunderbare Balladenmelodien schreiben, ne? Und er kann aber auch harte, rockigere Dinge schreiben. Und bei Zanke wusstest du also auch, da ist immer so ein leichterer, angesoulter, verjatzter Ton dabei. Ja. Aber zusammengehalten hat das echt Ulla mit ihrer eindeutigen, klaren Art zu singen. Das ist irgendwie ganz anders. Und diese Texte, die ja auch so wunderbar rhythmisch auf die Musik passen.
1: Naja,
2: das
1: die
2: ist
1: Texte
2: ja eine Gabe.
1: Waren ja
2: die waren
1: fast
2: ja vorher
1: immer
2: da.
1: Vorher da.
2: Genau.
1: Und die haben dann
2: dazu
1: zu diesen Texten komponiert. Genau. Und das macht natürlich auch sowas.
2: Und auch das Folgealbum, das ist ja immer ein Problem, das nach einem riesigen Erfolg das nächste Album zu machen. Hm. Und das erschien dann 85, der Stolz italienischer Frauen.
1: Genau.
2: Allein der Titel ist auch schon wieder wunderbar. Ein kleiner Film. Und das auch ein großartiger Schritt, das eben anders, nicht von einer Band begleiten zu lassen, sondern von Strings, die aber hier elektronisch kriegen.

0: war es nicht das Paradies?
1: Ja, wir hatten ja die echten Streicher. Udo hatte mich gewarnt. Der ist ja auch, also seine Mutter ist Opernsängerin, also er kannte sie in der Klassiker. Ich habe gedacht, ach, so echt Streicher und ach, wie schön. Und das klingt doch so schön und so. Oh. Dann kamen die miesen Biester, ich sage nicht, wer es war, welches Orchester, kamen die an, das war ja auch teuer.
2: Ja.
1: 18.000 Euro verschlungen. Und die

0: wollten einfach alle nur ihre Frau anrufen und aus dem Fenster gucken und Kaffee trinken und interessierten sich einen Scheiß für das, was da, und dann, also, ach, das war furchtbar. Ich war am Verzweifeln.
1: Ne, genau, die konnten also Triolen schlecht spielen, die achten, die spielen
0: das kriegen die gar nicht hin, genau.
1: Genau. Und das war ja aber 85. Ja. Und ich glaube, seitdem hat sich eine Menge getan. Heutzutage geht das. Ja. Das Babelsberger Filmorchester ist großartig. Das, ja. In England gab's immer Buckmaster, gab's großartige Arrangeure, Dirigenten. Da gibt es jetzt Jules Buckley. Also heutzutage ist das möglich.
0: Ja, und damals hatte ich, es ist meine Schuld, weil der Arndt hatte mich gewarnt. Mhm.
1: Aber du brauchtest eben auch einen starken Mann als Arrangeur oder Dirigent, der diese Horde da zusammenfertigte.
0: Der wollte sich aufhängen. Genau. Ne? Das war furchtbar.
1: Und daher habt ihr es elektronisch umsetzen lassen. Anselm Kluge hat das sehr, sehr, sehr gut
0: gemacht. Der hat das dann gespielt, genau.
1: Ja, auf einem, ja, was immer, Fairlight.
0: Und das war zum Beispiel, weil du gerade gesagt hast, der Mitteregger. Also was haben wir uns bei dem Stück, wir haben uns sowas von gestritten. Das ist doch eine Scheißgeschichte. Du willst ja hier nur den Leim warm machen und Brüll und Tob und Kreisch. Ja? Und dann hat er diese Komposition dazu geschrieben. Das ist herrlich.
1: Ja. Aber da sind auch noch andere wunderbare Songs auf diesem Album. Ja. Also ich mag Gewitter unheimlich gern. Ja,

0: Und dann hast du einen Song von Heiner Podelko,
1: ja,
0: einem der großen, schon fast vergessenen.
1: Vergesse ihn nicht.
0: Nee, aber der Sänger mit Interzone hat der fantastische Musik gemacht.
1: Ja, wer hat's produziert? Udo Arndt.
0: Udo Arndt. Und hat diesen Song geschrieben, den du da auch aufgenommen hast, ne? Was ich an dir.

0: Also was ich so schön immer fand damals, muss ich sagen, war, da wurde nicht, du hast nicht dich mit den einfachen Dingen zufrieden gegeben. Du hast nicht gesagt, okay, jetzt haben wir das so, das Erfolgsrezept, jetzt machen wir das eben so und machen das so weiter. Nein, da war immer ein unheimlicher Ehrgeiz, eine Ambition dabei, was Schöneres, Größeres zu machen.
1: Ja, das muss ja
0: sonst wäre sowas nicht entstanden. Und das finde ich in der deutschen Popmusik eine absolute Ausnahme. So oft höre ich auch heutzutage deutsche Popsänger, die zufrieden sind mit einem gemeinsamen Nenner, der so dahin wabert, aber absoluter Durchschnitt ist. Und das, dieser Ehrgeiz, diese Ambition, die fehlt mir manchmal.
1: Heiner polarisierte. Also entweder man verehrte ihn, ja, stand in der ersten Reihe und schrie rote Rosen für Podelko, ja. Oder man fand ihn schrecklich. Ja. Viele Leute fanden ihn auch schrecklich. Und ich weiß noch, irgendwann sagte der: Ulla, wir müssen die Kids erreichen. Ich habe dann gesagt: Heiner, lass das. Die Kids haben Angst vor dir. Wend dich an die Erwachsenen.
2: Aber ich finde trotzdem ist es immer, also das ist natürlich diese Zusammenarbeit toll. Ich finde auch diesen Song ganz toll. Er fällt auch richtig auf, finde ich, weil er auch so ganz anders instrumentiert ist und so. Aber ich muss einmal, Ulla, ein Lob loswerden. Also allein so eine Formulierung wie in der Prinzessin: Sie geht raus aufs tägliche Seil. Das ist toll. Das ist toll. Hat jemand bei der Plattenfirma oder so mal gesagt, das ist aber zu lyrisch, das ist zu kompliziert oder so?
1: Nee.
0: Nö.
1: Ich weiß noch.
0: Wenn Sie es begriffen haben.
1: Ja, denn die haben ja auch nicht richtig zugehört oft. Nee. Ich weiß noch, bei dem Löwen-Album, da wurde das abgehört. Das sind ja alles, wie gesagt, Coverversionen. Das sind, deutsch, werktreu und so. Und da sagt doch der eine Vogel von, egal wer es war, sagt er: Na ja, da kriegen's die Männer ja wirklich wieder richtig ab auf dem Album. Und da war peinliche Stille, der Chef. Ich habe gedacht, der kriegt gleich einen Herzinfarkt. Ja. Dann wies er irgendwie dann doch schmallippig darauf hin, dass das Coverversion, und ob er denn gar nicht zugehört hätte. Ja, das kam schon mal vor, dass die nicht zuhörten.
2: Du bist dann im Rockpalast aufgetreten, mehrfach sogar, und das eine Mal war auch 1985 in der Zeche in Bochum.
1: Richtig.
2: Das war natürlich immer schon
0: Kann man immer noch sehen, ja.
2: Eine große Sache, ist auch wieder veröffentlicht worden als CD, glaube ich, genau. Ne?
0: Jetzt kommt ja auch jemand anders im Spiel, den du in Berlin natürlich auch kennengelernt hast, Rio Reiser, der dann ja seine großen Soloalben gemacht hat nach dem Ende von Tonsteine Scherben. Das ist ja auch nicht so ein, wie war euer Kontakt? Er ist ja ein spröder, sehr vorsichtiger Mensch gewesen. War er dir gegenüber sehr offen?
1: Ja. Ja. War er. Ich habe ihn ja schon gesehen, da kannte der mich ja noch gar nicht. Nee, war 72 in Frankfurt.
0: Ja.
1: Mit Tonsteinscherben. Hm. Und ich fand den super. Bis heute, ich denke, meine Fresse.
0: Ja.
1: Und es geht auch auf mich zurück, dass Udo Arndt ihn dann produziert hat, weil Udo hatte Angst vor ihm. Die kannten sich nicht.
0: Ach so.
1: Und ich habe dann gesagt: Udo, du musst keine Angst vor dem haben. Ihr werdet euch super verstehen.
0: Ja.
1: Und beide aßen ja auch sehr gerne. Und dann wurde auch berichtet, in welchem Restaurant man war. Und in der Salatsoßenfrage ist dieser Italiener. Und so. Es war so. Und ich habe gesagt: Weißt du was? Ihr werdet euch super verstehen.
0: Ja.
1: Und in der Salatsoßenfrage werdet ihr viel miteinander zu reden haben. Es wird sehr schön. Meinst du? Ich sag: Ja, du musst keine Angst vor dem haben. Es gibt überhaupt keinen Grund. Ja. Ich weiß gar nicht, was du da siehst oder gehört hast. Ist alles falsch.
0: Ja. Der hat dann das König von Deutschland produziert.
1: Richtig. Ja. Annette hat er auch noch mitgestrickt.
0: Genau. Also das ist ja auch ein anderes großes Werk.
1: Und ich habe mich so gefreut. Ich habe ihn im Studio öfter besucht und ihm Rosen mitgebracht. Und
0: er hat dann aber auch mit dir, der hat zum Unten am Ufer ist doch auch eine gemeinsame Komposition von euch, ne? Genau. Ja.

0: Genau, das ist schon auf dem Album 1988. Das heißt, erst mal gucken, dann mal sehen. Genau. Auch wieder ein schöner Albumtitel, finde ich. Ja. Und da kommt zu vielen vertrauten Zusammenarbeiten mit Richard Wester und Herwig Mitterecker und Edo Zanke eben Rio Reise. Unten am Ufer ist aber auch ein wirklich besonders schöner Song, finde ich.
1: Ja.
0: Ich habe im Archiv eine schöne Fassung auch gefunden mit der NDR Big Band übrigens.
2: Was?
0: Ich weiß nicht, ob du dich daran erinnern kannst. Auch die Tänzerin hat das mit dir aufgenommen, haben sie mit dir aufgenommen, aber auch eine wirklich, wirklich tolle Version.
2: Ei.
0: Das ist, ich glaube, 2007 habe ich hier notiert, aufgenommen worden oder aufgeführt worden, vermutlich eher.

0: ist toll. Und Manfred Maurenbrecher kommt als
1: Hafenkaffee.
2: Ach, den ich ja auch. Also ja. Manfred, den ich weiß noch, als ich den entdeckt habe, gefunden quasi. Da saß der mit dieser zu großen Brille, die immer auf die Nase, also auf die Nasenspitze rückt, saß da und näherte sich dem Klavier unsittlich. Also ich kann es nur so sagen. In irgendeinem Café und ich war wie vom Donner gerührt, dachte, wer ist das denn? Ist ja unglaublich. Ja. Hab sofort Herwig angerufen, hat gesagt, zieh die Schuhe an, Jacke an und komm. Ich bin da und da in der Yorkstraße, den musst du sehen. Mhm. Und Herwig war dann auch der Meinung, dass der ganz toll ist.
1: Ja, ja, das ist wirklich.
0: Und Hafenkaffee, das wird auch immer noch, also es war ein sehr schöner Song. Er singt den immer noch schön, und du singst ihn auch immer noch, vermutlich.
2: Ab und zu, jetzt im Moment ist er nicht im Programm. Okay. Mhm.

0: Schnee.
1: Bei dem habe ich auch immer gedacht, wie ungerecht ist eigentlich unsere deutsche Popwelt, weil also so ein Genie wird, weil er eben vielleicht auch nicht so unbedingt den Äußerlichkeiten dieser Branche entspricht, und so ist eben so eine knallharte Persönlichkeit. Ehrlich gesagt, in den USA oder in Großbritannien hätte so jemand für eine weitaus größere Karriere gemacht.
2: Natürlich.
1: Ne? Das ist ganz klar.
2: Ja, natürlich.

0: Ja, und dann ist auch ein Song auf dem Album drauf, dass viele... Das fällt vielen ein, wenn sie den Namen Ulla Meinecke hören, nämlich Schlendern ist Luxus, weil das ja auch so eine Formel ist.
1: Ja, ne? Ja.
0: Das ist so eine Lebensformel, so eine Einstellung ist das.
1: Ja, genau.
0: Das passte, das hat einen wunderbaren Dreh, dieser Song, finde ich, ganz gelungen.

0: 83 kam ein Album raus. Dann hatten wir das, die italienischen Frauen danach, das Album. Jetzt kommt 88 dieses Album. Waren die Erwartungen von dir oder von, weiß ich nicht, der Öffentlichkeit, der Plattenfirma so, oh, das geht jetzt immer so weiter oder wir halten die Kugel am Rollen? Oder
1: ja, nicht? Natürlich. Ja, ne? Das ist ja dann immer so, das, was war, das muss jetzt ja noch übertroffen werden. Ja. Wo ich immer denke, also als das mit dem 83er Album passierte, mir war klar, das passiert dir einmal im Leben. Ja. Das wusste ich. Und mir war das klar und ich war auch nicht enttäuscht oder so, dass dann das nächste nicht noch mehr oder so. Versündige ich mich um Gottes Willen? Also
2: wie leicht schreibst du?
1: Oh, das ist sehr schwierig. Es ist,
2: denn es
1: ist
2: gibt
1: mir
2: ja
1: nie
2: Menschen,
1: leicht
2: die,
1: gefallen.
2: Genau, da fließt bei meinen fließt es raus.
1: Ja, es ist beneidenswert, ja.
2: Ja, aber es ist einfach schreiben, ist ja auch verdammte Arbeit.
1: Naja, Mauri zum Beispiel hat ein sehr großes Output.
2: Ja.
1: Der schreibt viel, ja. Hm. Und ich kann das nicht so, ich bin da nicht so beschränkt.
2: Und das ist natürlich, macht natürlich, wenn man dann auch noch Druck verspürt, oh, ich muss jetzt das neue Album, ich brauche jetzt noch einen guten Text und so. Das ist natürlich auch Sachen, die es beruhigt ja nicht so unbedingt. Ne?
0: Genau. Nee. Hat man sich in dieser Berliner Szene gemocht, war befreundet, hat man sich auch ein bisschen beäugt und hat gesagt, oh, die hat aber das oder die hat aber das und war es schwierig?
1: Ich war mit einigen befreundet. Ich sag's nicht gern, aber die Männer untereinander, so ein eifersüchtiges Pack. Also wirklich wahr.
2: Ja.
1: Also selbst Grönemeyer und Müller-Westernhagen, ich meine, weißt du, da hast du Publikum ohne Ende, da hast du Erfolg, das Konto ist dick und fett und da muss man immer noch eifersüchtig sein.
2: Ja.
1: Und der auf dem anderen rumhacken, das habe ich unter Kolleginnen nie erlebt.
2: Stimmt.
1: Nie. Also wirklich nicht.
2: Ja.
1: Das unterscheidet uns da schon.
2: Ja.
1: Also es gibt ja so Eigenschaften, die eigentlich den Frauen zugeordnet werden. Und da ich eben jetzt fast 50 Jahre mit Männern arbeite, in diesem, den kann ich nur sagen, hysterische, eifersüchtige Männer sind echt schwer auszuhalten. Das ist
2: wohl wahr.
1: Und dieses Hysterische, dann ist das natürlich alles nicht so. Das ist ganz klar, das bilde ich mir ja dann nur ein.
0: Ach so.
1: Ja. Und am besten sagt man es auch nicht. Wenn man es dann sagt, dann wird es immer schlimmer. Du musst dann irgendeinen anderen Schlusspunkt finden.
0: Ich will einmal kurz zurückgehen, und zwar ins Jahr 1985. Da hattest du ja mit vielen Männern, auch mit vielen Kolleginnen und so weiter zu tun, nämlich bei der deutschen Fassung zum Live-Aid-Konzert.
1: Richtig.
0: So Nackt im Wind, da gab es ja quasi, ich möchte sagen, Klassentreffen mit Auftritt nachher, aber mit der Aufnahme vor allem auch des Songs, der hieß Nackt im Wind. Mhm. Und da warst du dabei.
2: Da muss es doch auch Eifersüchteleien gegeben haben, ne? Wer welche Zeile singen darf, wer da vorne stehen kann.
1: Ach, mir war das scheißegal. Ich habe gesagt, jetzt hier irgendwas.
2: Lass mal was Gutes
1: ist
2: machen.
1: So.
2: Genau.
1: Ach, da gibt's doch gar bei sowas gibt's doch gar keinen Anlass.
2: Ja.
1: Es gab Zank und Streit darüber, was man für einen Song nimmt.
2: Ja.
1: Also die Entscheidung für diesen Song war nicht unumstritten. Sie war mehrheitlich. Es gab noch einen anderen Song, der hieß, glaube ich, Wir bauen eine grüne Mauer, keine Ahnung. Mhm. Ich persönlich fand den auch nicht so stark. Aber da gab's schon, aber wir mussten uns ja irgendwie nun einigen. Und ich finde, die ganzen Aufnahmen und so, also das ging schon doch ganz gut.

0: Ich weiß nur, dass Grönemeyer irgendwie wahrscheinlich in der Tradition von Stevie Wonder, der da irgendwann, ich weiß nicht, ob es eine Anekdote ist, wird immer behauptet, es war so. Dem waren die Kollegen zu undiszipliniert und er hatte den Chor ausgesetzt, also arrangiert. Und er soll dann gesagt haben, und wenn ihr jetzt nicht sofort hier jetzt vernünftig macht, fahre ich euch alle nach Hause. Und eine ähnliche Drohung hat Grönemeyer auch ausgestoßen, als es ihm mal zu bunt war. Wobei, Grönemeyer wird schnell zu bunt. Ja. Also ich fand das alles noch wirklich im Rahmen.
1: Was aber so wirklich typisch wieder war für diesen Haufen war, der Auftritt dann in der Fernseh-, in der Weltsendung. Erst stundenlange Vorträge, eben typisch deutsch, die wirklich, wo wir dann vorher erstmal die Moderatoren redeten lang, dann hielt, glaube ich, Udo hielt noch eine lange Rede und dann wurde wenigstens Nackt im Wind noch gesungen, aber der zweite Song, für den war keine Zeit mehr da, der wurde dann schnell abgebrochen.

0: Jahren, und zwar natürlich den Fall der Mauer. In Berlin hast du das ja auch selbst hautnah miterlebt und dann natürlich eine sehr schnell vollzogene Einheitserklärung und Feier und so weiter und so weiter. Eine ganz andere, veränderte politische oder gesellschaftliche Lage, aber auch eine andere Lage, wie man mit Musik umgegangen ist. Das ist jetzt eine Frage an dich oder an euch beide. Die Zeit hat sich ja auch geändert. Man ging anders auch mit deutschsprachiger Musik um. Die war sehr erfolgreich. Also du warst sehr erfolgreich. Aber du hast ja schon gesagt, Westernhagen war sehr erfolgreich. Herbert Grönemeyer war erfolgreich. Udo auch
1: hast
0: immer noch.
1: Hast du eigentlich in der DDR gespielt?
2: Ein einziges Mal. Ja. Ich wurde mehrfach eingeladen und dann unmittelbar, einmal sogar am selben Tag wieder ausgeladen. Ja. Da muss ich wieder irgendwas gesagt haben, was denen nicht gepasst hat. Mhm. Die haben das nie begründet. Mhm. Ich durfte dann auch bald mal nicht mal nach Ost-Berlin einreisen. Auch das mussten die nicht begründen. Mhm. Ich habe nie erfahren, warum nicht. Mhm. Aber ganz kurz vor Mauerfall, da wollten sie Luft aus dem Kessel lassen. Und haben dann so Open Airs gemacht im Spätsommer und Frühherbst. Und da haben wir das erste Mal in der DDR gespielt. Ich weiß noch, immer so paarweise, ich mit Maurenbrecher. Und in Leipzig, ich wusste nicht, was abgeht. Ich wusste nur, geht was ab. Ich habe auch so gut wie nicht gesprochen. Weil ich dachte, das war mir irgendwie klar, die machen hier ihr eigenes Ding, hier läuft was ganz Großes. Mhm. Und das Letzte, was die brauchen, ist eine hergelaufene Westsängerin, die ihnen jetzt erzählt, wie sie sich fühlen. Ne?
1: Ja, genau.
2: Und dann kam dieser Moment, das werde ich nie vergessen. Mauri singt in Leipzig, da waren 17.000 Leute, was auch nicht so viel mit uns zu tun hatte, sondern das war einfach dieser, und er sang diesen Text, wo zwei Jungs reisen, abhauen.

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1: Avignon heißt der. Da schrie dieses Stadion auf. Ich dachte, um Gottes Willen. Was ist hier los? Mir hat sie Schuhe ausgezogen. Es war eine Energie. Du bist fast von der Bühne geflogen. Ja. Ne? Also da stand zu halten, das war echt. Dieses, ich kann es nicht anders sagen. Dieses Publikum, diese 17.000, schrien wie am Spieß. Hm. Ja. Das war eine solche Power. Ich dachte, oh weia. Wobei bis zum Abend, als dann dieser Schabowski, der wie er heißt, herumnuschelte und ich einen Reißverschluss in eine neue, in eine alte Jeans einnähte. Ich habe sofort alles fallen lassen, meinen Freund angerufen und habe gesagt, komm, hol mich ab, wir müssen zur Grenze. Wir waren auch an der richtigen Stelle. Gott sei Dank war Zufall. Mhm. Bis die angegaloppiert kamen, habe ich es nicht geglaubt. Ich hätte es niemals vermutet. Nee,
2: hätte man auch nicht.
1: Niemals.
2: Dann, ja, kommt dieses Album Löwen, über das wir ja schon teilweise gesprochen haben.
1: Mit schönes Album.
2: Unglaublich schönen Coverversionen. Hat die Plattenfirma erstmal geschluckt, gesagt, warum will die Frau denn
1: ja,
2: das Coverversion machen?
1: Ja,
2: genau, was soll das, genau. Und ja, wie gesagt, ich kann mich erinnern, wie du nach Hamburg kamst und du suchtest Songs für dieses Album. Und dann
1: ja, natürlich.
2: Haben wir uns, da wohnte ich noch im Generalsviertel da in der Wrangelstraße und dann haben wir uns hingesetzt, haben Platten durchgehört.

0: wir erkennen es, wir sind das alte Lied, dasselbe Stück.
1: Und dann diesen Springsteen-Song One Step Up heißt er im Original.
2: Du hast den aber sofort empfohlen.
1: Ja, den habe ich sofort empfohlen.
3: Ist ein toller Song.
1: Das war einer meiner Lieblingssongs von Springsteen. Absolut. Und das habe ich dann einfach, das war für mich nicht schwierig. Und
2: ich kannte das Album nicht.
1: Na genau, und das war also ein wunderschön. Deine Version.
2: Love heißt es, glaube ich.
1: Genau, ja. Deine Version ist einfach so wunderschön.

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1: Ja, das ist ganz toll, aber das ganze Album ist toll.
2: Ja.
1: Warum heißt es Löwen?
2: Ja.
3: Naja, man sagt ja, der Löwe ist der König der Tiere. Das geisterte schon vorher mal so durch, also diese Songs sind meine Löwen. Es sind ja keine Welthits dabei, das habe ich extra vermieden.
2: Genau.
3: Auch mit schwarzer Musik, die ich liebe, aber das hat nicht genuin

0: Und Dillen habe ich vermieden.
1: Ja. Weil alle Dillen machen?
0: Nein, das spielt für mich keine Rolle, was okay. die anderen machen. Das Rätsel meines Lebens ist der Text von All Along the Watchtower. Ja.

0: Und dann kam noch dazu, dass ich festgestellt habe, dass erstaunlich viele der Songschreiber Löwen sind.
1: Ach komm.
0: Ja, wie ich auch. Ah. Im August geboren.
1: Ja.
0: Ja. Na gut, bei Jagger weiß man das.
1: Ja.
0: Aber es war erstaunlich, es war so ein Rudel.
1: Ja.
0: Irgendwie. Und dann, das war für mich dann der letzte Entschuldigung, dass ich dachte, ja, dann heißt das jetzt Löwen.
1: Aber es sind dieser Pick auch der Songs, zum Beispiel Joe Jackson Songs, ein langsames Lied, a slow song, oder Time Waits for No One, also ein nicht so bekanntes Stone-Stück in einer klasse
0: Version.
1: Aber
0: tolles. Ja, und ich meine, Jagger ist einfach auch ein richtig guter Texter.
1: Ist er, ja. Das stimmt.

0: es ist ein wirklich tolles Album, das finde ich auch. Es ist ja eine schöne Anekdote, dass in der Plattenfirma nicht alle erkannt haben, dass es Coversongs sind. Das ist ja, aber es zeigt ja, was für eine...
1: Da kriegst du die Männer wieder richtig.
0: Was für eine tolle Übertragung, auch diese Texte. Ja. Was ganz Eigenständiges, aber trotzdem ja sehr werktreu, ganz umwerfend, ganz toll.
1: War das eigentlich Löwen das Letzte für die RCA?
2: Ja.
1: Genau, da war der Vertrag ausgelaufen.
2: Genau.
1: Wollten die nicht mehr oder wolltest du nicht mehr?
2: Meine Managerin wollte die nicht mehr.
1: Vivi.
2: Hat sie mir aber nicht gesagt. Ja, das war dann der Auslöser für die. Ich weiß noch, dass bei irgendeinem, ich mach's kurz, Eckhard Gundel, der leider schon tot ist.
1: Ja.
2: Das war ein Berufsfreund, würde ich das nennen. Mhm. Der sagte zu mir bei irgendeinem Echo, wo ich hoch erhobenen Hauptes an ihm vorbeistiefelte, weil ich so sauer war, sagt er, weißt du, guten Tag sagen kannst du mir wenigstens. Ich habe dann gesagt, ja gut, sag ich dir jetzt guten Tag, aber so wie ihr mich behandelt habt, ich war so lange bei euch, ich war euch treu, ihr habt so viel Geld mit mir verdient, das habe ich nicht verdient. Und da sagte er nur, ich merkte, wie er völlig verwirrt war, und er sagte, ich glaube, kannst du mich bitte morgen anrufen? Ich glaube, du musst mal nach Hamburg kommen. Und dann kam ich nach Hamburg und da hatte er schon die Ordner auf den Tisch gelegt und alles, und da musste ich mich echt an der Tischkante festhalten. Hat sich halt rausgestellt, die wollten mich natürlich.
1: Ja.
2: Und die hatten auch geboten.
1: Hm.
2: Und es ist halt so, das ist halt der Nachteil, wenn du einen Manager hast oder eine Managerin, ja, und die kommt und sagt, ich war jetzt bei der Plattenfirma, die sagen so und so und so.
1: Und die lügen dich an.
2: Dann fragst du, rufst du doch nicht bei der Plattenfirma an und sagst, sag mal, stimmt das, was meine Managerin gesagt hat?
1: Ja, das glaubst du ihr doch.
2: Ja, und das habe ich, und das hat Gundel dann auch verstanden, Eckert.
1: Ja.
2: Da hat er gesagt, ja, Ulla, das ist aber leider alles überhaupt nicht so, wie du denkst, dass das ist.
1: Uff, das ist ja fatal.
2: Das war echt bitter.
1: Und du kommst dann zu einer Firma, okay, den Chef kanntest du von CBS, Sony.
2: Das war das
1: Sony.
2: Problem, das war ein Chef-Signing. Ja, der Chef wollte mich, aber die anderen wollten mich nicht.
1: Genau.
2: Und das war dann ganz furchtbar. Die haben mich wirklich richtig blockiert. Ach, ist vorbei, komm.
1: Das war dann an. Und das ist auch ein spannendes Album, finde ich. Alles schäumt ist einer meiner Lieblingssongs.
2: Ja.
1: Eine klasse Rocknummer.

0: Ich habe nie gewusst, wer eigentlich Rudi Nielsen ist. Ist das ein aktiver Musiker in irgendwelchen Bands?
1: Ja, der hat immer in Bands gespielt. Sogar, ach, der war auch sogar mal hier in Hamburg.
0: Ach so.
1: In irgendeiner Punkband.
0: Ach so.
1: Slime?
0: Slime.
2: Das ist eine Punkband.
1: Ja,
2: ja. Das gibt's, dann gibt's auch immer noch.
0: Ja, hat er gespielt.
1: Ja, ja.
2: Okay, auf jeden Fall ist die Gitarre, man merkt, dass diese Gitarre eine, also dominante Rolle ist.
0: Ja.
2: Und ganz andere, also ich finde, der Charakter der Songs ändert sich dadurch sehr. Mhm. Aber die sind stark, finde ich nämlich auch. Ich mochte unheimlich gerne Winter aus Gold, ist ganz toll, finde ich. Ein wunderbarer Song.
1: Ach, den habe ich schon wieder vergessen.
0: Ein wunderbarer Song.
1: Findet ihr? Ja, jetzt müsste ich mal überlegen, ob wir den mal live.

0: Aber offenbar stimmten da bestimmte Konstellationen irgendwie. Ich hast du ja schon angedeutet. Das ist richtig, irgendwie. Das ist
1: es war unglückselig alles.
0: Naja, alles sowas passiert eben einfach
1: ja.
0: auch.
1: Ja, das passiert ja vielen. Mhm. Also wenn das dann ein bekannter englischer oder amerikanischer Künstler ist, dann steht es auch in der Zeitung. Aber das ist alles gar nicht, was mir da passiert ist, ist alles gar nicht so unmöglich.

0: Song, den ihr auch öffentlich aufgeführt habt, Rio
1: ja,
0: und du.
1: Ja, der Text ist von mir.
0: Genau.
1: Die Musik, das haben wir alles am Telefon, alles auf dem, das war das erste und einzige Mal, dass ich zu einem konkreten politischen Anlass, heute die, morgen du, hieß das ja, eine 250.000 Leute in Frankfurt in der Innenstadt.

0: kenne auch keinen anderen als Rio, mit dem ich das riskiert hätte.
1: Also ich muss das mal sagen, 13. Dezember ist eben dann der Song, die Reaktion auf die Brandanschläge, Ausländerfeindlichkeit, das große Thema, ein Fanal, auch dieses Konzert damals, ja, ein sagenhaftes Ereignis, muss man sagen. Genau, und eigentlich sind ja sonst konkrete politische Texte gar nicht so das, was man von dir gewohnt war.
0: Aber zudem, anders habe ich das geschrieben.
1: Genau.
0: Und dann haben wir hinter der Bühne kurz geprobt und wie gesagt, vor einer Viertelmillion Leute. Ich musste den Text ablesen, weil der war zwar von mir, aber noch so neu. Und das war ja alles vor 2 Tagen erst geschrieben. Mhm. So, und ich habe mich das getraut, weil ich wusste, hinter mir sitzt Rio und jetzt kann mir nichts passieren. Mhm. Ja? Der sang dann immer die Refrainzeile mit, hat doch keiner gewusst, war doch keiner dabei, niemand dabei. So, da dachte ich, komm, ab dafür. Das gibt's auch heute noch auf YouTube übrigens.
1: Rio Reiser stirbt 2 Jahre später, ein großer Schlag. Ich denke dann auch für dich persönlich, wenn ihr so eng befreundet wart und auch zusammengearbeitet habt, in der Tat ja eine tragische Geschichte. Wir haben ja auch schon darüber eine Folge gemacht.
2: Es war so unnötig, finde ich.
0: Ich habe, also der Tod von Rio, ich war ja, in meinem Leben waren die jungen Toten. Also es fing bei meiner Mutter an, die wurde nur 46. Meine beste Freundin wurde 27, meine Pianistin Rosa 39. Der jüngste Techniker 22. Also so, ich war das. Aber der Tod von Rio, das habe ich ewig gebraucht, um das irgendwie zu verkraften. Auch bis ich seine Musik wieder hören konnte und oft in den Jahrzehnten haben Leute gesagt, mach doch mal was von Rio und so. Jetzt erst, seit nicht so langer Zeit, 2 Jahre, 3 vielleicht, singe ich zum Beispiel Junimond manchmal. Oder Übers Meer, was einer meiner Lieblingssongs ist. Das ist unsere letzte Zugabe.
2: Ja, und du hast dann die Plattenfirma, ja, du wolltest dann gar nicht weitermachen bei dieser Firma, ne? Und du hast 7 Jahre gebraucht, bis du aus diesem Scheißvertrag rauskamst.
0: Richtig, das war ätzend.
2: Unfassbar. Was wollten die denn? Warum wollten die dich blockieren? Was soll das?
0: Ja, das weißt du doch auch, dass auch das... Bin ich doch auch nicht die Einzige, der das passiert ist.
2: Aber ist doch
0: das ist die, das
2: voll
0: ist,
2: krank.
0: Du, das hat dann oft mit dem Künstler oder der Künstlerin gar nichts zu tun, sondern das sind innerfirmenmäßige Machtkämpfe. Irgendwer will irgendwem eins auswischen, weiß der Fuchs.
2: Ja. Okay. Na, jedenfalls hast du dann erst in den 2000er Jahren, du hast zwischendurch ein Live-Album gemacht, kurz nach 8. Content.

0: Das ist aber auch ein sehr, sehr, sehr, sehr gutes Live-Album. Ja. Wirklich ganz toll. Und dann ein neues Album mit neuen Songs bei einer neuen Firma, die aber dann auch irgendwann pleite ging und auch nicht das richtig Wunderbarste war. Die Luft ist rein, ist aber ein richtig tolles, richtig gutes Album.
1: Das ist ein schönes

0: Aber am meisten, das muss ich gleich mal bekennen, finde ich, hat mich wirklich umgehauen, ist, wer will schon Becky Thatcher sein? Ja, und ne? Das ist ganz toll. Ich krieg gleich eine Gänsehaut und jetzt schon wieder, ich brauche nur drüber zu reden.
1: Da gibt es eine neue Musik dazu, die wir spielen.
2: Also Ingo Jorg hat das Album ja mitgeschrieben, das war dein musikalischer Partner dann. Ja. Und irgendwie kommt da auch deine Liebe zu diesen großen Kindern, zu diesen Autoren durch, ne?
1: Und deswegen, natürlich.
0: Also muss ich erklären, Becky Thatcher ist die Mädchenfigur aus Tom Sawyer. So,
1: genau.
0: Das wissen vielleicht nicht alle, aber...
1: Ich meine, Mark Twain, also da kannst du wirklich im angloamerikanischen Raum jeden fragen. Das ist die erste Adresse für die meisten schreibenden Menschen da. Ja. Hier in Deutschland wird der unterschätzt, also die Leute denken, als vielleicht ein Kinderbuchautor. Ich habe alles von Mark Twain gelesen, wirklich alles. Das ist... Was für ein Typ. Also, ich bin wirklich verliebt in einen alten, toten Mann, kann ich nur sagen.

0: Du hast eine neue Tom Sawyer
1: ein wunderbares Hörbuch gemacht, genau. Mit musikalischen
0: Einfühlungen. 6 Stunden, 5 CDs.
1: Ja, ja, eine wunderbare, unter der Regie von Günther Ahmed.
0: Richtig, ja.
1: Ganz tolles Werk, das leider,
0: nur leider
1: auch im Moment nicht zu haben ist.
0: Ja, die Firma ging pleite und ich habe es aus der Insolvenzmasse nie rausgekriegt.
1: Oh, aber Auf Luft ist rein von 2002 ist ja auch noch diese grandiose Version von Marlene an der Wand.
0: Ach, richtig.
1: Susan Vega.
0: Susan Vega.
1: Hast du die mal kennengelernt? Eine sehr spröde,
0: ja, absolut.
1: Kluge Frau.
0: Ich hab sie angesprochen nach dem Konzert in der Kirche in Berlin und habe gesagt, ich würde das gerne veröffentlichen und ob sie mir sagen kann, wer für die Rechte verantwortlich ist. Und da gab sie mir eine Karte und

Ja, jedenfalls kommt dann danach, wie gesagt, hast du dieses Hörbuch gemacht. Und was ja eigentlich noch meine Lieblingsplatte ist, die aber auch bei einer Firma ist, im Augenblick, diese Best-of mit neuen Versionen deiner großen Stücke. Im Augenblick, das ist ein Buch, das du geschrieben hast mit einer Doppel-CD, mit alles mehr so halb akustische Versionen, anders arrangierte Versionen.

0: gefällt mir unglaublich gut.
1: Ich finde auch, es ist ganz, ganz toll. Und man merkt dann ja auch, aber das müsstest du mal sagen, Ulla, diese Lieder haben ja manchmal vielleicht sogar fast ein Eigenleben. Die gehen ja mit irgendwie über die Jahre. Ist
2: ja,
1: das
2: ja
1: so?
2: Ja, ja, das stimmt. Das ist der Vorteil, wenn man nicht modisch arbeitet. Ja. Und manche drängeln sich dann plötzlich in die erste Reihe und wollen dran sein.
1: Ja. Wieder, also ja, hier, so auf der Platte. Ja, okay, interessant. Blau.

0: Was mich aber immer bewegt, ist Folgendes. Du hast ja auch viel geschrieben. Du hast mehrere Bücher geschrieben und schreibst gerade an einem Roman.
1: Ja, ein Kriminalroman.
0: Kriminalroman.
1: Nennt man das, glaube ich.
0: Gott sei Dank, sage ich, weil ich warte immer irgendwie auf ein großes Werk. Das waren eher mal Kurzgeschichten oder Teile, die du geschrieben hast. Und ich habe mich aber auf einer anderen Seite gefragt, was ist in diesem Land eigentlich los? Eine so außergewöhnliche Autorin wie du. Du bist absolute Qualitätsoberklasse als Autorin.
1: Danke.
0: Wird von unseren Medien überhaupt nicht wahrgenommen.
1: Nee, das stimmt.
0: Wenn ich jetzt Chef der Zeit wäre oder der Süddeutschen Zeitung oder von irgendjemandem, da würde ich dich doch sofort als Kolumnistin. Du könntest wunderbare Kolumnen schreiben, die man immer dann im Süddeutsche Zeitung, im Zeitmagazin, immer irgendwelche klugen Sachen.
1: Also da, wenn ich mir vorstelle, du hast so eine wöchentliche Kolumne, das könnte ich gar nicht. Ja?
0: Nee?
1: Also das könnte ich nicht.
2: Es gibt ja auch Leute, die sich mit drei anderen abwechseln oder so. Und ich finde, das ist eine sehr gute Idee, finde ich.
0: Aber trotzdem finde ich das unglaublich. Ich glaube, die haben überhaupt nicht wahrgenommen, dass hier wir eine außergewöhnliche Poetin haben, die auch Musik macht, aber die eigentlich unfassbar schreibt.
1: Also ich hoffe, dass mir dieser Kriminalroman gelingt, weil sowas wie eine Autobiografie, ich meine, der interessiert ja nicht mal mich. Ja? Also das wird mir nie einfallen.

0: Zeit.
1: Aber man kann sich freuen auf die Abende mit dir, Ulla, mit deiner Musik und auch mit den Geschichten, die du dann dazu erzählst.
2: Ja,
1: so ist es ja schon, das ist ja, was ist auch, kann man ja auch im Netz auch finden, schon weit im Voraus können sich Leute freuen und auch Karten besorgen, weil das geht quer durch die Republik und an viele, viele Orte ganz wunderbar.
2: Und du erzählst, wie gesagt auch, und wie du erzählst, ist immer sehr, auch sehr humorvoll, sehr witzig, sehr doppeldeutig,
3: ironisch.
2: Ein bisschen
3: Unterhaltung muss schon sein, oder?
2: Genau.
1: Vielen herzlichen Dank, dass du heute bei uns warst. Vielen Dank, Peter.

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1: Um 11 Uhr mit Astrid Fietz. Die Bundesregierung will den Einsatz von sogenannten K.O.-Tropfen härter bestrafen. So soll künftig eine längere Gefängnisstrafe drohen. Berlin-Korrespondent Jasper Ruppert berichtet, was genau die Bundesregierung plant.
2: Die Bundesregierung will, dass K.O.-Tropfen bei Raub- und Sexualdelikten rechtlich wie eine Waffe eingestuft werden. Damit kann dann die Mindeststrafe von 5 Jahren greifen. Bisher waren es oft nur 3. Dafür sollen 2 Paragraphen des Strafgesetzbuchs geändert werden, bei denen es um Raub- und Sexualdelikte geht. Bisher war es so, dass es mindestens 5 Jahre Gefängnis gibt, wenn bei der Tat eine Waffe oder ein anderer gefährlicher Gegenstand genutzt wurde. Da soll jetzt das Wort Mittel ergänzt werden, also Waffe oder Mittel, damit auch K.O.-Tropfen darunter fallen.
1: Zusätzlich will das Bundeskabinett das Gebäudemodernisierungsgesetz auf den Weg bringen. Die neue Regelung ersetzt das sogenannte Heizungsgesetz der Ampel. Sie sieht vor, dass Hausbesitzer selbst entscheiden können, ob sie eine Heizung einbauen, die nachhaltig oder mit fossilen Energien betrieben wird. Allerdings soll ab 2029 eine sogenannte Biotreppe greifen. Neu eingebaute Öl- und Gasheizungen müssten dann in 4 Stufen mit einem wachsenden Anteil nachhaltiger Brennstoffe betrieben werden. Also zum Beispiel mit Biomethan oder grünem Wasserstoff. Ein Enddatum für den Einsatz fossiler Brennstoffe findet sich im neuen Gesetz nicht mehr. Umweltschützer, Grüne und Linke kritisieren das scharf. Der Koalitionsausschuss hat sich bei seiner Sitzung gestern Abend auf einen Fahrplan für Reformen bei der Einkommensteuer und der Rente verständigt. Einzelheiten sollen allerdings erst in den kommenden Wochen beschlossen werden. Grünen-Chef Banaschak äußerte sich enttäuscht. Banaschak sagte im Morgenmagazin von ARD und ZDF, angesichts der hohen Energiepreise infolge des Iran-Kriegs warteten die Menschen dringend auf Entlastungen.
3: Ich habe die Erwartung formuliert, dass jetzt gestern Abend zumindest eine Lösung herauskommt. Nicht, dass sie alle Probleme des Landes an einem Abend lösen. Das wäre zu viel verlangt. Regieren ist schwierig in dieser Zeit, das muss man anerkennen. Aber eine klare Antwort, unser Vorschlag war, die Stromsteuer für alle zu senken, nicht nur für die Schwerindustrie, sondern auch für die privaten Verbraucherinnen und Verbraucher, für das Handwerk. Das wäre eine Maßnahme gewesen, die einfach umzusetzen wäre und sofort bei denen angekommen wäre, die es brauchen.
1: Grünen-Chef Banaschak. Das internationale Auschwitz-Komitee hat die Verdienste des Holocaust-Überlebenden Albrecht Weinberg gewürdigt. Das Komitee danke ihm für die Klarheit seines Blicks, seinen Mut, seine Menschenliebe und seinen Humor, sagte Vizepräsident Heuber. Voller Dankbarkeit, Hochachtung und Wehmut verabschiedeten sich Auschwitz-Überlebende in aller Welt von ihrem Weggefährten. Albrecht Weinberg war gestern im Alter von 101 Jahren im ostfriesischen Leer gestorben. Er hatte mehrere Konzentrationslager überlebt und bis zuletzt in Schulen über sein Leben als Jude unter der Herrschaft der Nationalsozialisten berichtet. US-Präsident Trump wird heute zu einem Besuch in China erwartet. Die ursprünglich für März geplante Reise war wegen des Iran-Kriegs verschoben worden. Aus Peking Benjamin Eisel.
4: Am Abend Ortszeit wird US-Präsident Donald Trump in Peking erwartet. Gespräche mit Chinas Staats- und Parteichef Xi Jinping sind für morgen und übermorgen geplant. Es ist der erste Besuch eines US-Präsidenten in China seit fast 9 Jahren. 2017 war zuletzt ebenfalls Donald Trump in China während seiner ersten Amtszeit. Die Beziehungen der beiden Großmächte haben sich seitdem deutlich verschlechtert. Neben der strategischen Rivalität und dem Handelskonflikt der beiden größten Volkswirtschaften der Welt gibt es viele Streitthemen. Darunter die Spannungen um die demokratisch regierte Insel Taiwan. Auch das Thema Iran dürfte besprochen werden. Chinas Führung gilt als wichtiger Partner des Regimes in Teheran. Wegen der vielen Differenzen erwarten Beobachter keine allzu großen Ergebnisse des Gipfels.
1: Die neuen Milka-Schokoladentafeln mit weniger Inhalt verstoßen gegen das Wettbewerbsrecht und dürfen nicht in den Handel gebracht werden. Das hat das Landgericht Bremen entschieden und gab damit einer Klage der Verbraucherzentrale Hamburg statt. Der Hersteller Mondelez hatte das Gewicht vieler Milka-Sorten von 100 auf 90 Gramm reduziert, die Verpackung aber kaum verändert. Nach Ansicht des Gerichts handelt es sich um eine Mogelpackung. Kundinnen und Kunden wurden getäuscht. Das Urteil ist noch nicht rechtskräftig. Und das waren die Nachrichten. Das Wetter in Norddeutschland. Wechselnd bewölkt, gelegentlich teils gewittrige Schauer, zwischendurch trockene Phasen mit etwas Sonne. Von Nordfriesland bis nach Rügen später länger heiter. Maximal 10 Grad im Südharz bis 15 Grad am Stettiner Haff. Morgen weiterhin unbeständig, örtlich etwas Regen, 11 bis 14 Grad. Am Freitag oft freundlich, später bewölkt mit Schauern, 12 bis 15 Grad. Und am Sonnabend mal Sonne, mal Wolken, zeitweise etwas Regen bei 12 bis 16 Grad. Es ist 11.05 Uhr.
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7: Yes, wir sind eure Quelle für ganz viel neue Musik. NDR 2 spielt Newcomerinnen und Newcomer, stellt euch neue Talente vor, neue Stimmen und auch solche, die ganz neue Songs mit dabei haben. Den hier, den kennt ihr schon. Das ist nicht mehr der absolute Newcomer, aber trotzdem richtig guter Typ. Michael Schulte, ganz neu für eure Playlist. Der neue heißt 5 AM, also ganz schön früh morgens um 5. Da ist die Welt noch in Ordnung, wahrscheinlich. Ich bin Sascha. Moin.

0: Luisa aus Hamburg. Summer in the Woods bei NDR 2. Und ich freue mich jetzt schon auf den neuen Song von Papa Roach. Gleich Wake Up Calling.
1: Moment mal.
2: Mit einem Beitrag von Pastor Carsten Hokemer aus Hamburg für die evangelische Kirche.
3: Mit Rückenwind gehe ich in die neue Woche. Das liegt auch an dem Segen, der mir gestern zugesprochen worden ist. Der Herr segne dich und behüte dich. Das war am Ende des Gottesdienstes. In den letzten Wochen ging das Thema Kirchenaustritte mal wieder durch die Presse. Noch nie sind so viele Leute aus der Kirche ausgetreten wie im Jahr 2024. Über 600.000 Menschen haben der Kirche den Rücken gekehrt. Ich kann das verstehen. Es gibt wirklich viele Gründe, diesen Schritt zu tun. Alle kennen die Gründe, man braucht sie gar nicht mehr auflisten. Eine Sozialwissenschaftlerin stellt fest, dass sich heute niemand für seinen Kirchenaustritt rechtfertigen muss. Das finde ich gut. Weiter sagt sie, heute muss man erklären, warum man Kirchenmitglied bleibt. Das finde ich herausfordernd. Ich bleibe, weil ich Rückenwind für meinen Alltag brauche. Mich nervt auch vieles an der Institution Kirche. Ich tue mein Bestes, um Missstände zu beseitigen. Und ich bleibe. Ich brauche Leute, die gemeinsam mit mir glauben, hoffen und lieben. Alleine schaffe ich das nicht so gut. Ich brauche Menschen, die mir sagen, dass ich nicht alleine unterwegs bin. Ich brauche Leute, die mich an Gott erinnern, die für mich beten und die mir sagen, der Herr segne dich und behüte dich.
2: Das war ein Beitrag von Pastor Carsten Hokemer aus Hamburg für die evangelische Kirche.

Saw, Love Bites Back bei NDR 2. Wir nehmen uns Zeit für ganz viel neue Musik und jetzt ist dran Thomas Abraham Misch. Weil der Name ein bisschen lang ist, nennt er sich einfach nur Tom Misch. Und BBC Radio 1, unsere KollegInnen in Großbritannien, in UK, die feiern den schon. Der geht da durch die Decke. Und dann muss er ja gut sein, ne? Der macht so eine coole Mischung aus, ja, was ist das? Jazz? Soul? Funk, Hip-Hop, vielleicht auch so ein bisschen Elektro. Show Tonight heißt der aktuelle Song.

Ciao Lucifer, Kissing in the Rain bei NDR 2. Wir spielen die Sachen, die noch nicht ganz so bekannt sind, immer im NDR 2 Soundcheck Neue Musik, deshalb heißt die Sendung so. Und jetzt ein Geheimtipp, würde ich es nochmal sagen, hat schon gespielt in Support-Shows für Olivia Rodrigo, ganz große Namen, für Samba und hat tatsächlich die BBC auch auf der Liste gehabt für Sounds of 2026, also die Songs, die absolut gehypt werden in diesem Jahr, und die BBC hat einfach Ahnung, deshalb sage ich es mal so, wie es ist. Florence Road steht mit auf dieser Liste. Spring Forward heißt der Song. Ganz neu bei NDR 2.

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1: Um 12 Uhr mit Klaas Christoffersen. Das Bundeskabinett hat die vorgesehenen Änderungen am sogenannten Heizungsgesetz der vorherigen Ampelkoalition auf den Weg gebracht. Demnach können Hauseigentümer weiterhin selbst wählen, ob sie mit Öl, Gas, Wärmepumpe oder anderen Technologien heizen möchten. Die Pflicht, dass neue Heizungen mit einem Anteil von mindestens 65% von erneuerbaren Energien betrieben werden müssen, entfällt. Kritiker bemängeln, dass damit der Klimaschutz aufgeweicht wird. Bundeswirtschaftsministerin Reiche sagte, das Klimaschutzgesetz gelte weiterhin.
2: Auch in Zukunft wird die Wärmepumpe ein dominierendes und eine wichtige Technologie bleiben. Wir werden diese weiter auskömmlich fördern. Aber auch Holzpelletheizungen, moderne Gas- und Ölheizungen kombiniert mit einer Biotreppe werden dafür sorgen, dass nicht nur investiert wird, sondern dass wir dem Klimaschutz gerecht werden. Das Klimaschutzgesetz gilt.
1: Wirtschaftsministerin Reiche. Der Koalitionsausschuss hat sich bei seiner Sitzung gestern Abend auf einen Fahrplan für Reformen bei der Einkommensteuer und der Rente verständigt. Einzelheiten sollen allerdings erst in den kommenden Wochen beschlossen werden. Grünen-Chef Banaschak äußerte sich enttäuscht. Banaschak sagte im Morgenmagazin von ARD und ZDF, angesichts der hohen Energiepreise infolge des Irankriegs warteten die Menschen dringend auf Entlastungen.
3: Ich habe die Erwartung formuliert, dass jetzt gestern Abend zumindest eine Lösung herauskommt. Nicht, dass sie alle Probleme des Landes an einem Abend lösen. Das wäre zu viel verlangt. Regieren ist schwierig in dieser Zeit, das muss man anerkennen. Aber eine klare Antwort. Unser Vorschlag war, die Stromsteuer für alle zu senken. Nicht nur für die Schwerindustrie, sondern auch für die privaten Verbraucherinnen und Verbraucher. Für das Handwerk, das wäre eine Maßnahme gewesen, die einfach umzusetzen wäre und sofort bei denen angekommen wäre, die es brauchen.
1: Grünen-Chef Banaschak. Das internationale Auschwitz-Komitee hat die Verdienste des Holocaust-Überlebenden Albrecht Weinberg gewürdigt. Das Komitee danke ihm für die Klarheit seines Blicks, seinen Mut, seine Menschenliebe und seinen Humor, sagte Vizepräsident Häubner. Voller Dankbarkeit, Hochachtung und Wehmut verabschiedeten sich Auschwitz-Überlebende in aller Welt von ihrem Weggefährten. Albrecht Weinberg war gestern im Alter von 101 Jahren im ostfriesischen Leer gestorben. Er hatte mehrere Konzentrationslager überlebt und bis zuletzt in Schulen über sein Leben als Jude unter der Herrschaft der Nationalsozialisten berichtet. US-Präsident Trump wird heute zu einem Besuch in China erwartet. Die ursprünglich für März geplante Reise war wegen des Irankriegs verschoben worden. Aus Peking Benjamin Eisel.
4: Am Abend Ortszeit wird US-Präsident Donald Trump in Peking erwartet. Gespräche mit Chinas Staats- und Parteichef Xi Jinping sind für morgen und übermorgen geplant. Es ist der erste Besuch eines US-Präsidenten in China seit fast 9 Jahren. 2017 war zuletzt ebenfalls Donald Trump in China während seiner ersten Amtszeit. Die Beziehungen der beiden Großmächte haben sich seitdem deutlich verschlechtert. Neben der strategischen Rivalität und dem Handelskonflikt der beiden größten Volkswirtschaften der Welt gibt es viele Streitthemen. Darunter die Spannungen um die demokratisch regierte Insel Taiwan. Auch das Thema Iran dürfte besprochen werden. Chinas Führung gilt als wichtiger Partner des Regimes in Teheran. Wegen der vielen Differenzen erwarten Beobachter keine allzu großen Ergebnisse des Gipfels.
1: In Würzburg beginnt am Abend der 104. Deutsche Katholikentag. Bis zum Sonntag werden bis zu 30.000 Besucherinnen und Besucher zu insgesamt 900 Veranstaltungen erwartet. Aus Würzburg, Antje Dechert.
5: Hab Mut, steh auf. So das Motto des 104. Katholikentags. Zentrales Thema ist die Sorge um Demokratie. Von Würzburg solle ein starker Impuls der Ermutigung ausgehen, so die Präsidentin des Zentralkomitees der deutschen Katholiken, Irme Stetter-Karp. Wie immer auf Katholikentagen werden auch die großen weltpolitischen Themen auf den zahlreichen Podien debattiert. Globale Gerechtigkeit und Klimakrise, Friedenspolitik und Aufrüstung angesichts neuer geopolitischer Herausforderungen.
1: Die neuen Milka-Schokoladentafeln mit weniger Inhalt verstoßen gegen das Wettbewerbsrecht und dürfen nicht in den Handel gebracht werden. Das hat das Landgericht Bremen entschieden und gab damit einer Klage der Verbraucherzentrale Hamburg statt. Der Hersteller Mondelez hatte das Gewicht vieler Milka-Sorten von 100 auf 90 Gramm reduziert, die Verpackung aber kaum verändert. Nach Ansicht des Gerichtes handelt es sich um eine Mogelpackung. Das waren die Nachrichten. Das Wetter in Norddeutschland. Viele Wolken, etwas Sonne, gelegentlich Schauer oder Gewitter bei 11 bis 15 Grad. Morgen weiter unbeständig, zum Abend hin trockener bei 11 bis 14 Grad. Es ist 12.05 Uhr.
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7: Hier gibt's viel, viel neue Songs, die ihr vielleicht schon morgen auf eurer eigenen Playlist hören wollt. Wir stellen das mit ganz viel Liebe zusammen für euch und müsst ihr nicht auf irgendwelche Algorithmen vertrauen. Ne? Der Klüsen gleich mit seinem neuen Immer, wenn du nicht da bist. Und ihr könnt mir erzählen, was ihr wollt. Ne? Die Sporties, die haben's raus, die haben verstanden, wie es im Garten funktioniert, wie es da läuft. Die Sportfreundesteller haben nämlich ein einfaches Rezept für alle Gartencenter, Balkonfans oder Kleingärtner mit folgender, wie ich finde, richtiger These.
8: Keine Blumen.

0: unerreichbar.
1: Lisa, keiner hat gesagt. Bei NDR 2, weiß nicht, wie es euch geht, aber gibt mir irgendwie so ein bisschen Aliver-Vibes. Ne? Also gerade so, wenn sie die Stimme zum Ende des Songs auch deutlich höher hat noch. Leiser mit Keiner hat gesagt oder Lisa. Ja? Jetzt ein Song, da brauchen wir die Künstlerin nicht mehr vorstellen, weil wenn ihr den NDR 2 Soundcheck Neue Musik regelmäßig hört, ist sie natürlich gesetzt. Esther Graf spielen wir, wofür es sich zu leben lohnt.

0: ganz gestandene Band. Jupiter Jones sind das, älter als die Steine bei NDR 2. Jetzt kommt gleich ein Special Song. Also wirklich witziger Text, müsst ihr mal drauf achten. Sehr, sehr deep. Österreichischer Gen Z Punk, also Salo, hat einen neuen Song, Ich streichle Tauben. Den müsst ihr euch auf jeden Fall antun. Aber vorher ein Song, der absoluten Ohrwurm-Charakter hat. Wurde ja auch schon mehrfach drauf angesprochen, nach dem Motto, Mensch, ja, da gibt's doch jetzt dieses Cover von so einem NDW-Song. Ideal haben diesen Song mal gemacht.
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0: Ja, das ist echt sehr, sehr lange her. Aber
1: total egal.
0: Es gibt jetzt eine neue Version und da ist ein bisschen Amore mit drin. Italiano. Coaching Gang mit Phil Bo Riva und das klingt jetzt so. Ganz, ganz cool. Oki Blue. Ha, ist das ein großartiger Song. Jetzt bei NDR 2 im Soundcheck. Neue Musik.

ist der herrlich. Der Österreicher Salo. Ach, der Text ist einfach. Ich streichle Tauben bei NDR 2.

0: Optimist.
1: Was für ein Gedicht, was für ein Song, der neue von Nico Santos, Optimist, Bremer Jung, ne? Sascha ist hier mit dem NDR 2 Soundcheck. Neue Musik, Bruno Mars, I Just Might. Guter Song.

Broken Social Scene. Only the Good I Keep bei NDR 2. Wir spielen euch ganz viel neue Musik, unter anderem Chris de Sarandi. Good Old Days heißt dieser Track.

Ja, aus der Schweiz. Myself, der neue Song von Stefanie Heinzmann. Und jetzt eine Band aus Israel. Und das ist so ein bisschen so, als wenn man zusammenstecken würde. Ja, so Indie-mäßig Arctic Monkeys. Vielleicht die Killers noch. Oder auch Foster the People, fallen mir ein. Tampa City heißt diese Band. Self-Aware. Ganz oft nachgefragt. Werft mal eure Shazam-App an. Tampa City, Self-Aware bei NDR 2.

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1: Um 13 Uhr mit Klaas Christoffersen. Wer anderen Menschen sogenannte K.O.-Tropfen verabreicht, soll in Zukunft mit mindestens 5 Jahren Haft bestraft werden. Bisher waren es 3. Die Bundesregierung hat einen entsprechenden Gesetzentwurf beschlossen. Häufig machen Täter ihre Opfer mit den Tropfen wehrlos, um sie dann zu missbrauchen oder auszurauben. Aus Berlin Jasper Ruppert.
2: Nötig ist die Änderung aus Sicht der Bundesregierung wegen eines Urteils des Bundesgerichtshofs. Der hatte 2024 entschieden, dass K.O.-Tropfen nicht als gefährliches Werkzeug im Sinne des Strafgesetzbuches zu verstehen sind. Deswegen soll dort neben Waffen und gefährlichen Werkzeugen auch das Wort Mittel ergänzt werden, damit auch K.O.-Tropfen darunter fallen. Ein grundsätzliches Problem dürfte aber bleiben. Laut Experten werden Täter selten überführt, weil die Tat oft unentdeckt bleibt und die Stoffe im Körper der Opfer nur sehr kurze Zeit nachgewiesen werden können. Offizielle Zahlen gibt es nicht. In einer sogenannten Dunkelfeldstudie gaben aber 5% der Befragten an, dass sie glauben, dass ihnen schon einmal K.O.-Tropfen verabreicht wurden.
1: Außerdem hat das Bundeskabinett am Vormittag das Gebäudemodernisierungsgesetz auf den Weg gebracht. Die neue Regelung ersetzt das sogenannte Heizungsgesetz der Ampel. Es sieht vor, dass Hausbesitzer selbst entscheiden können, ob sie eine Heizung einbauen, die nachhaltig oder mit fossilen Energien betrieben wird. Allerdings soll ab 2029 eine sogenannte Biotreppe greifen. Neu eingebaute Öl- und Gasheizungen müssten dann in 4 Stufen mit einem wachsenden Anteil nachhaltiger Brennstoffe betrieben werden, also zum Beispiel mit Biomethan oder grünem Wasserstoff. Ein Enddatum für den Einsatz fossiler Brennstoffe findet sich im neuen Gesetz nicht mehr. Umweltschützer, Grüne und Linke kritisieren das. Cem Özdemir ist zum neuen Ministerpräsidenten von Baden-Württemberg gewählt worden. Der grünen Politiker erhielt 93 von 157 Stimmen. Aus Stuttgart, Iris Volk.
3: Damit erhielt der 60-Jährige deutlich weniger Stimmen, als die Regierungsfraktionen Mandate haben. Grüne und CDU haben im neuen Landtag gemeinsam 112 Stimmen. Die AfD-Fraktion hatte als Gegenkandidaten Manuel Hagel von der CDU vorgeschlagen, der 34 Stimmen erhalten hat. Hagel hatte aber sofort nach dem Vorschlag klargestellt, dass er für das Amt nicht zur Verfügung stehe. Der AfD gab er mit auf den Weg: Mit diesem Parlament machen Sie keine Spielchen. Özdemirs Vorgänger Winfried Kretschmann, ebenfalls von den Grünen, hatte bei seiner Wahl 2021 5 Stimmen weniger erhalten, als die Koalition von Grünen und CDU zur Verfügung hatte.
1: Das internationale Auschwitz-Komitee hat die Verdienste des Holocaust-Überlebenden Albrecht Weinberg gewürdigt. Das Komitee danke ihm für die Klarheit seines Blicks, seinen Mut, seine Menschenliebe und seinen Humor, sagte Vizepräsident Häubner. Voller Dankbarkeit, Hochachtung und Wehmut verabschiedeten sich Auschwitz-Überlebende in aller Welt von ihrem Weggefährten. Albrecht Weinberg war gestern im Alter von 101 Jahren im ostfriesischen Leer gestorben. Er hatte mehrere Konzentrationslager überlebt und bis zuletzt in Schulen über sein Leben als Jude unter der Herrschaft der Nationalsozialisten berichtet. In Würzburg beginnt am Abend der 104. Deutsche Katholikentag. Bis zum Sonntag werden bis zu 30.000 Besucherinnen und Besucher zu insgesamt 900 Veranstaltungen erwartet. Aus Würzburg, Antje Dechert.
4: Hab Mut, steh auf. So das Motto des 104. Katholikentags. Zentrales Thema ist die Sorge um Demokratie. Von Würzburg solle ein starker Impuls der Ermutigung ausgehen, so die Präsidentin des Zentralkomitees der deutschen Katholiken, Irme Stetter-Karp. Wie immer auf Katholikentagen werden auch die großen weltpolitischen Themen auf den zahlreichen Podien debattiert. Globale Gerechtigkeit und Klimakrise, Friedenspolitik und Aufrüstung angesichts neuer geopolitischer Herausforderungen.
1: Die neuen und kleineren Milka-Schokoladentafeln führen die Verbraucher in die Irre. Das hat das Landgericht Bremen entschieden und damit einer Klage der Verbraucherzentrale Hamburg stattgegeben. Aus Bremen, Volkert Lenz.
5: Die Milka-Schokolade sieht zwar so aus wie früher, aber es ist weniger drin. Das hat das Landgericht Bremen jetzt als relative Mogelpackung bezeichnet. Die kleineren Milka-Tafeln mit weniger Inhalt verstoßen aus seiner Sicht gegen das Wettbewerbsrecht und dürfen so nicht genutzt werden. Die Irreführung liege in der Diskrepanz zwischen tatsächlichem Inhalt und optisch vermittelter Erwartung bei einem seit Jahren bekannten Produkt, so das Gericht. Nach der Umstellung hätte Milka mindestens 4 Monate lang deutlich darauf hinweisen müssen, dass in der Packung jetzt weniger Schokolade steckt.
1: Das waren die Nachrichten. Das Wetter in Norddeutschland. Viele Wolken, etwas Sonne, gelegentlich Schauer oder Gewitter bei 11 bis 15 Grad. Morgen weiter unbeständig, zum Abend hin trockener, 11 bis 14 Grad. Es ist 13.05 Uhr.
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6: Das ist eine absolut grandiose Stimme. Er gilt als deutscher Luis Capaldi. Und ich finde, der wird dem komplett gerecht. Was für ein Live-Organ. Also wenn ihr ihn mal sehen könnt live, dann holt euch ein Ticket und unterstützt diesen doch noch Newcomer auf seinem Weg nach ganz, ganz oben. Bin mir ganz sicher. Mark Atlas kommt aus Lohne in Niedersachsen. Und You Against My Love ist der nächste Hit, mit dem er uns alle umhauen wird. Ich bin Sascha Sommer. Moin.

I Follow Rivers war ihr absoluter Welthit. Licky Lee, Lucky Again ist der Neue. Und wir machen es gleich im Doppelpack. Happy Now ist auch von Licky Lee. Der nächste Song. Hier bei NDR 2.

Diese Frau hat so viele Hits. Robin. Das ist einer davon. Dancing on my own. Show me love. Erinnere ich nochmal zurück in die 90er. Mit Every Heartbeat hat sie auch gemacht. Jetzt ist ein ganz neues Album da. Sexistential heißt es. Und der gewohnte, schöne, poppige Elektro-Sound ist wieder back. Robin, Into the Sun heißt das ganz neue Werk. Hier bei NDR 2.

konnte ihn schon live sehen, als er in Hamburg in einer ganz kleinen Location noch gespielt hat. Bin mir sicher, nächstes Mal macht der Arenen voll. Also hat ja gerade auch eine große Auszeichnung mitgenommen, kommt aus New York City, SS20 und eigentlich ja noch am Anfang seiner Karriere, aber der geht sowas von durch die Decke. Mit Undressed hat er schon den nächsten Hit gelandet. Gibt's Homewrecker als nächstes und gleich auch ein Samba-Doppelpack. Potential heißt nämlich seine ganz, ganz neue Single. Ja, was soll ich sagen? Der Typ ist einfach großartig. Hat bei den Grammys gespielt und jetzt im Radio Samba mit Homewrecker bei MDR2.

Samba Potential bei NDR 2. Jetzt mal Spaß beiseite. Wenn so ein Newcomer für seinen Traum lebt, ne, und dann kommt eine erste eigene Tour, dann ist man sehr, sehr stolz darauf. Und bei Loi war es kurz davor. Und Loi hätte ihre erste große eigene Tour spielen sollen. Loi haben auch schon bei NDR 2 von Anfang an begleitet, haben das immer gespielt im Radio, all ihre Songs. Und ja, am Ende ist es dann so, ganz kurz vorher musste sie die Tour leider absagen, weil Loi nicht genug Tickets verkauft hat. Da hat sie ganz ehrlich in ihrer Instagram-Story drüber gesprochen und das hat sie jetzt gerade vor einer Stunde nochmal gepostet in ihrer Instagram-Story, dann doch mehr mitgenommen, als sie eigentlich dachte, und jetzt hat sie ein bisschen Energie getankt die Tage, und die Tour-Absage, diese ehrlichen Worte, die sie da an ihre Fans rausgeschickt hat, ja, die hat sie mitgenommen, aber an der Musik kann es nicht liegen. Ja, es ist dann tatsächlich so, dass ja, wenn Tickets nicht verkauft werden, wenn Konzerthallen und auch kleinere Venues nicht gefüllt werden, ja, dann ist natürlich immer eine große Geschichte daran, da hängt viel daran, ne? Da hängt eine Produktion dahinter, und dann ist natürlich auch das Team traurig, wenn so eine Absage dann passiert. Aber wie gesagt, an der Musik kann es nicht liegen, weil Loi ist eine der unfassbarsten Stimmen, die es in der deutschen Musikbranche und auch international gibt. Sie singt ja Songs auf Englisch, und ich erinnere da nur an Mockingbird zum Beispiel, und ja, viele, viele andere Songs. Guckt bei YouTube, informiert euch, folgt ihr bei Instagram und unterstützt diese Künstlerin, weil sie hat es absolut verdient. Red Eyes ist der aktuelle Song, und den spielen wir jetzt bei NDR 2. Loi, merken wir uns bitte diesen Namen.

Die ist so gut. Neu. Red Eyes. Bitte, wenn sie das nächste Mal auf Tour kommt, kauft euch Tickets. Dann muss sie es nicht wieder absagen. Die Frau braucht sich gar keine Sorgen machen. Lady Gaga hat mal eben kurz den Soundtrack für Der Teufel trägt Prada 2 rausgehauen. Shape of a Woman. Bei NDR 2.

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1: Um 14 Uhr mit Klaas Christoffersen. Die Bundesregierung hat das neue Gebäudemodernisierungsgesetz beschlossen. Wärmepumpen sollen auch in Zukunft gefördert werden. Gestrichen wird unter anderem das bisherige Verbot von Öl- und Gasheizungen ab dem Jahr 2045. Aus Berlin, Anne-Kathrin Mellmann.
2: Grundsätzlich soll jeder mit der Art von Heizung heizen können, mit der er heizen will. Da gibt es keinerlei Einschränkungen. Aber eine gibt es doch, wenn man mit fossilen Brennstoffen heizt, mit Öl und mit Gas also, dann muss man in den kommenden Jahren andere Brennstoffe beimischen. Also eine gewisse Pflicht im Heizungskeller besteht weiterhin. Und die Bundesregierung spricht da von einer sogenannten Biotreppe, weil das Ganze schrittweise erfolgen soll.
1: Das Gesetz muss als nächstes durch den Bundestag. Außerdem ging es im Kabinett heute darum, wer anderen K.O.-Tropfen in den Drink mischt, soll künftig härter bestraft werden können. Denn häufig machen Täter ihre Opfer damit wehrlos, um sie dann zu missbrauchen oder auszurauben. Deshalb sollen in solchen Fällen K.O.-Tropfen künftig als Waffe eingestuft werden können. Damit ist dann eine Haftstrafe von mindestens 5 Jahren möglich. Bisher waren es nur 3. Cem Özdemir ist zum neuen Ministerpräsidenten von Baden-Württemberg gewählt worden. Der Grünen-Politiker erhielt 93 von 157 Stimmen. Aus Stuttgart, Iris Volk.
3: Damit erhielt der 60-Jährige deutlich weniger Stimmen, als die Regierungsfraktionen Mandate haben. Grüne und CDU haben im neuen Landtag gemeinsam 112 Stimmen. Die AfD-Fraktion hatte als Gegenkandidaten Manuel Hagel von der CDU vorgeschlagen, der 34 Stimmen erhalten hat. Hagel hatte aber sofort nach dem Vorschlag klargestellt, dass er für das Amt nicht zur Verfügung stehe. Der AfD gab er mit auf den Weg: Mit diesem Parlament machen Sie keine Spielchen. Özdemirs Vorgänger Winfried Kretschmann, ebenfalls von den Grünen, hatte bei seiner Wahl 2021 5 Stimmen weniger erhalten, als die Koalition von Grünen und CDU zur Verfügung hatte.
1: Das internationale Auschwitz-Komitee hat die Verdienste des Holocaust-Überlebenden Albrecht Weinberg gewürdigt. Das Komitee danke ihm für die Klarheit seines Blicks, seinen Mut, seine Menschenliebe und seinen Humor, sagte Vizepräsident Häubner. Albrecht Weinberg war gestern im Alter von 101 Jahren im ostfriesischen Leer gestorben. Er hatte mehrere Konzentrationslager überlebt und bis zuletzt in Schulen über sein Leben als Jude unter der Herrschaft der Nationalsozialisten berichtet. Die EU-Kommission will Zugfahrten in Europa einfacher machen. Sie hat vorgeschlagen, dass man mit einer Buchung auf einer Plattform eine komplette Reise buchen kann, auch wenn die durch mehrere EU-Länder geht. Aus Brüssel, Sarah Lopez.
4: Gerade ist es noch so, dass Bahnreisende sich ihre Fahrt oft mit mehreren Buchungen auf unterschiedlichen Plattformen zusammenstellen müssen. Als Gamechanger für die Zugfahrt in Europa bezeichnet Verkehrskommissar Apostolos Tsitsikostas die Pläne. Zukünftig sollen große Bahngesellschaften wie die Deutsche Bahn verpflichtet werden, die Angebote der ausländischen Konkurrenten anzuzeigen, wenn diese auch in Deutschland halten. Hier dürfe es keine Preisunterschiede geben.
1: Ob die Mitgliedsländer und das Parlament den Plänen zustimmen, ist offen. In Würzburg beginnt am Abend der 104. Deutsche Katholikentag. Bis zum Sonntag werden bis zu 30.000 Besucherinnen und Besucher zu insgesamt 900 Veranstaltungen erwartet. Aus Würzburg, Antje Dechert.
5: Hab Mut, steh auf. So das Motto des 104. Katholikentags. Zentrales Thema ist die Sorge um Demokratie. Von Würzburg solle ein starker Impuls der Ermutigung ausgehen, so die Präsidentin des Zentralkomitees der deutschen Katholiken, Irme Stetter-Karp. Wie immer auf Katholikentagen werden auch die großen weltpolitischen Themen auf den zahlreichen Podien debattiert. Globale Gerechtigkeit und Klimakrise, Friedenspolitik und Aufrüstung angesichts neuer geopolitischer Herausforderungen.
1: Die neuen Milka-Schokoladentafeln mit weniger Inhalt verstoßen gegen das Wettbewerbsrecht und dürfen nicht in den Handel gebracht werden. Das hat das Landgericht Bremen entschieden und gab damit einer Klage der Verbraucherzentrale Hamburg statt. Der Hersteller Mondelez hatte das Gewicht vieler Milka-Sorten von 100 auf 90 Gramm reduziert, die Verpackung aber kaum verändert. Nach Ansicht des Gerichtes handelt es sich um eine Mogelpackung. Kundinnen und Kunden würden getäuscht. Das Urteil ist noch nicht rechtskräftig. Das waren die Nachrichten. Das Wetter in Norddeutschland. Viele Wolken, etwas Sonne, gelegentlich Schauer oder Gewitter bei 11 bis 15 Grad. Morgen weiter unbeständig, zum Abend hin trockener, 11 bis 14 Grad. Am Freitag anfangs oft freundlich, später wolkig mit Schauern, 12 bis 15 Grad. Und am Sonnabend ein Wechsel aus Sonne und Wolken, einzelne Schauer, 12 bis 16 Grad. Es ist 14.05 Uhr.
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9: Die besten neuen Tracks in einer Show ab jetzt 3 Stunden lang. Wir müssen über Charlie XCX sprechen, die jetzt in den Rock reingewandelt ist. Licky Lee hat endlich ihr neues Album gedroppt und mit einer der lässigsten Tracks kommt aus Hamburg. Gehen wir gleich rein nach 3 Songs. Macht's euch buckelig.
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0: Also, diese Collab stand nicht auf meiner Bingo-Karte 26.
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0: Es geht um Hamburger Singer-Songwriterin Jolle. Die kennt ihr auf jeden Fall von Enjoy Play. Ging mit ihrem Track Alle Märchen sind gelogen vor einer Weile sehr viral.
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0: In der letzten Zeit war es so ein bisschen ruhiger um sie. Und jetzt hat sie einfach ihren neuen Track gedroppt. Der heißt Tief und einfach produziert von Übergott Basasian.

aus der Kurve fliegt. Oh mein Gott, wie sehr vibe dieser Track bitte. Also Bazazian ist wirklich absolute Producer-Legende in Deutschland. Viel für Haftbefehl produziert, auch mit Paula Hartmann, Levin Liam, Upsilon Mucke gemacht. Also er ist wirklich bei den High-End-Leuten dabei. Jetzt mit Jolle und dieser Song ist von vorne bis hinten

on point produziert. Heftiger Beat, dann diese krasse Poesie, die Jolle da von den Lyrics raufpackt. Ich finde schon einer der besten Tracks diese Woche. Ich bin gespannt. Ich hoffe, ihr fühlt den genauso. Neu bei Enjoy Play, Jolle mit Tief.

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Dieser Sommer wird historisch. Das sind die Worte von DJ Calvin Harris, der jetzt einen neuen Song gedroppt hat, zusammen mit Jazzy. Kennt ihr noch von diesem Banger hier?

mit Giving Me 2023 ihren größten Hype gehabt. Ihr hört Enjoy, eure Show für neue Musik. Und es war irgendwie nur eine Frage der Zeit, bis die zusammen einen Song machen. Satisfy heißt der neue Track. Calvin hat vorher auf Social Media immer wieder betont, this summer is about to be historic. Also es wird ganz historisch. Und dann damit halt die ganze Zeit auf den Song geteased, ne? So, damit alle noch mehr gehypt sind. Jetzt ist der Song draußen. Und ja, es ist ein sehr, sehr lässiger Track geworden, so. Man schwurft so mit, cute, wenn die Sonne scheint und so. Aber für einen historischen Sommer hätte ich mir, glaube ich, einen Track gewünscht, der noch ein bisschen krasser reinbangt. Ich bin noch unsicher. Was sagt ihr? Meldet euch mal gerne über die Enjoy-App, wie historisch ihr da so mitgeht. Neu bei Enjoy Play, Calvin Harris und Jazzy mit Saturday.

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Ihr hört Enjoy Play, eure Show für neue Musik. Und am 5.6. kommt das neue Album von Kitsch Creek raus, eines der krassesten Producer-Kollektive. Immer mit diesem Producer-Tag und bereits schon die Songs, ne, die draußen sind. Da sind einfach schon Ennios mit drauf, Millennium Kid, Domiziana, Provinz. Und die Jungs von Kitsch Creek, die lieben auch einfach so diese Schwarz-Weiß-Ästhetik, ne? So, die ziehen sie seit Jahren durch, haben mit den heftigsten Artists schon Mucke gemacht und Anfang Juni kommt das neue Album jetzt endlich raus. Und man muss einfach sagen, auf den Songs, die einfach jetzt schon draußen sind, nur große Features. Und wie sollte es anders sein? Natürlich ist Levin Liam auch mit auf diesem Album. Kam jetzt schon raus, der Track. Heißt Panorama, finde ich, ist bis jetzt der lässigste Song. Bekommt ihr jetzt Kitsch Creek und Levin Liam mit Panorama neu bei Enjoy Play. Kitsch Creek. Kitsch Creek. Kitsch Creek.

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Enjoy Play am Dienstagabend. Letztes Jahr hat er einfach sein Debütalbum rausgehauen und jetzt spielt er einfach schon eine Arena-Tour. Also was bei Samba die letzten 12 Monate abging, ist wirklich komplett insane, ne? Super jung, Singer-Songwriter aus New York, war letztes Jahr der Rising Star, über Nacht quasi viral gegangen, krass berühmt geworden und jetzt hat er einfach seine Nordamerika-Tour announced, bei der auch einfach so die heftigsten Leute Support spielen, ne? Tom Odell zum Beispiel, Dove Cameron, The Last Dinner Party. Das ist schon alles sehr wild. Also man kann nur hoffen, dass er diesen Hype irgendwie gut handeln kann. Jetzt schon wieder einen neuen Track released, bekommt ihr jetzt neu bei Enjoy Play.

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1: Um 15 Uhr mit Benjamin Kirsch. Täter, die anderen Menschen sogenannte K.O.-Tropfen verabreichen, sollen in Zukunft härter bestraft werden können. Das hat die Bundesregierung beschlossen. Jetzt beraten Bundestag und Bundesrat darüber. Bianca Schwarz in Berlin zur Frage, was sich genau ändern soll.
2: K.O.-Tropfen werden rechtlich anders eingestuft, und zwar als gefährliches Werkzeug. Und dann steigt die Mindeststrafe auf 5 Jahre Gefängnis. Juristisch ist es so, bisher kriegt man nur dann mindestens 5 Jahre Haft, wenn bei einer Tat eine Waffe oder ein anderes gefährliches Werkzeug eingesetzt wird. Jetzt sollen 2 Paragraphen vom Strafgesetzbuch geändert werden, bei denen geht es um Raub- und Sexualdelikte. Und da wird das Wort Mittel ergänzt. K.O.-Tropfen sind so ein Mittel. Und dann kriegt man eben mindestens 5 Jahre Haft, wenn man eine gefährliche Waffe oder eben ein Mittel wie K.O.-Tropfen einsetzt.
1: Außerdem hat das Bundeskabinett am Vormittag das Gebäudemodernisierungsgesetz auf den Weg gebracht. Die neue Regelung ersetzt das sogenannte Heizungsgesetz der Ampel. Sie sieht vor, dass Hausbesitzer selbst entscheiden können, ob sie eine Heizung einbauen, die nachhaltig oder mit fossilen Energien betrieben wird. Allerdings soll ab 2029 eine sogenannte Biotreppe greifen. Neu eingebaute Öl- und Gasheizungen müssten dann in 4 Stufen mit einem wachsenden Anteil nachhaltiger Brennstoffe betrieben werden. Also zum Beispiel mit Biomethan oder grünem Wasserstoff. Ein Enddatum für den Einsatz fossiler Brennstoffe findet sich im neuen Gesetz nicht mehr. Umweltschützer, Grüne und Linke kritisieren das. Der Grünen-Politiker Özdemir ist zum neuen Ministerpräsidenten Baden-Württembergs gewählt worden. Der 60-Jährige tritt die Nachfolge von Winfried Kretschmann an und will die seit 10 Jahren bestehende grün-schwarze Koalition fortsetzen. Im ersten Wahlgang stimmte laut Landtagspräsident Strobel eine Mehrheit von 93 der 157 Abgeordneten für Özdemir. Der ehemalige Bundeslandwirtschaftsminister und Bundesvorsitzende der Grünen war Spitzenkandidat bei der Landtagswahl im März. Dabei wurden die Grünen mit 30,2% stärkste politische Kraft, knapp vor der CDU.
3: Herr Abgeordneter Özdemir, nehmen Sie die Wahl zum Ministerpräsidenten des Landes Baden-Württembergs an?
4: Ja, Herr Präsident, und ich danke für das Vertrauen. Herzlichen Dank.
1: Cem Özdemir. Das Internationale Auschwitz-Komitee hat die Verdienste des Holocaust-Überlebenden Albrecht Weinberg gewürdigt. Das Komitee danke ihm für die Klarheit seines Blicks, seinen Mut, seine Menschenliebe und seinen Humor, sagte Vizepräsident Häubner. Albrecht Weinberg war gestern im Alter von 101 Jahren im ostfriesischen Leer gestorben. Er hatte mehrere Konzentrationslager überlebt und bis zuletzt in Schulen über sein Leben als Jude unter der Herrschaft der Nationalsozialisten berichtet. Die EU-Kommission will Zugfahren in Europa einfacher machen. Sie hat vorgeschlagen, dass man mit einer Buchung auf einer Plattform eine komplette Reise buchen kann, auch wenn die durch mehrere EU-Länder geht. Aus Brüssel, Sarah Lopez.
5: Gerade ist es noch so, dass Bahnreisende sich ihre Fahrt oft mit mehreren Buchungen auf unterschiedlichen Plattformen zusammenstellen müssen. Als Gamechanger für die Zugfahrt in Europa bezeichnet Verkehrskommissar Apostolos Tsitsikostas die Pläne. Zukünftig sollen große Bahngesellschaften wie die Deutsche Bahn verpflichtet werden, die Angebote der ausländischen Konkurrenten anzuzeigen, wenn diese auch in Deutschland halten. Hier dürfe es keine Preisunterschiede geben.
1: Ob die Mitgliedsländer und das Parlament den Plänen zustimmen, ist offen. Die neuen Milka-Schokoladentafeln mit weniger Inhalt verstoßen gegen das Wettbewerbsrecht und dürfen nicht in den Handel gebracht werden. Das hat das Landgericht Bremen entschieden und gab damit einer Klage der Verbraucherzentrale Hamburg statt. Der Hersteller Mondelez hatte das Gewicht vieler Milka-Sorten von 100 auf 90 Gramm reduziert, die Verpackung aber kaum verändert. Nach Ansicht des Gerichts handelt es sich um eine Mogelpackung. Kundinnen und Kunden würden getäuscht. Das Urteil ist noch nicht rechtskräftig. Das waren die Nachrichten. Das Wetter in Norddeutschland: viele Wolken, etwas Sonne, gelegentlich Schauer oder Gewitter bei 11 bis 15 Grad. In der Nacht wechselnd bis stark bewölkt, wird immer wieder Schauer, 8 bis 4 Grad. Morgen weiter unbeständig, zum Abend hin trockener, 11 bis 14 Grad. Am Freitag anfangs oft freundlich, später wolkig mit Schauern, 12 bis 15 Grad. Und am Sonnabend Wechsel aus Sonne und Wolken, einzelne Schauer, 12 bis 16 Grad. Es ist jetzt 15.05 Uhr.
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8: 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Kurze Frage, wie abgefuckt sind wir eigentlich von teuren Ticketpreisen? Was da mittlerweile abgeht, echt gar nicht so geil. Vor allem was so Weiterverkauf angeht. Da wollen deutsche Acts jetzt gegen angehen. Wie genau und wer da alles bei ist, das hört ihr gleich nach drei Songs. Macht euch einen cuten Abend.

0: hört Enjoy Play, eure Show für neue Musik. Und ja, Konzerttickets für unsere Lieblingsartists, die sind teuer, aber so teuer sollten sie jetzt auch nicht wieder sein, ne? Also finden unter anderem auch Nina Chuba, Kraftklub und die Ärzte, die haben jetzt nämlich einen offenen Brief verfasst gegen Wucherpreise bei Konzerten. Moritz aus dem Enjoy-Team. Was genau steht da drin?
1: Ja, es geht vor allem um den Kauf und den Verkauf von Bots, die Tickets dann zu krass überhöhten Preisen weiterverkaufen. Mhm. Veranstalter sollen selbst festlegen dürfen, wo Tickets verkauft werden und andere Angebote halt löschen können. Mhm. Außerdem soll es eine Preisobergrenze geben. Heißt, beim Weiterverkauf darf das Ticket maximal 25% mehr als der Originalpreis kosten.
0: Ja, 25% ist auch schon echt viel, ne? Mhm. Also wenn das Ticket sowieso schon irgendwie ein bisschen teuer ist. Safe. Im Brief geht es also um den Weiterverkauf von Tickets. Welche Acts haben da so unterschrieben?
1: Nina Chuba, Provinz ist dabei, Ikimel, Anmai Kanter.

0: Bereit, Deichkind und also wirklich komplett, die Liste geht genauso weiter. Neben Musikerin gibt es auch diverse Veranstalter und Branchenverbände, die unterschrieben haben. Im Kern geht es darum, Fans, Künstler und Künstlerinnen und die Branche besser halt vor Wucherpreisen und Betrügern zu schützen.
1: Ja, voll. Ich hoffe, da kommt bald was. Sobald die Regierung da was beschließt, halten wir euch natürlich auf dem Laufenden. Und Festivaltickets komplett for free krallt ihr euch am Donnerstag mit unseren KollegInnen von Fritz. Am Vatertag gehen jede Stunde Tickets für Festivals diesen Sommer raus. Und das ist Nina Chuba hier.

Sahide feiert mit euch Open Air auf der Expo Plaza. 30. Mai, Hannover. Tickets gibt's da, wo es Tickets gibt.

Hier bei Enjoy Play. Stellt euch vor, zwei junge DJs, Anfang 20, aus London, produzieren so für sich einfach in ihrer Stube und auf einmal wird ein Song zum kompletten viralen Hit. Genau das ist passiert bei den Jungs von Bless mit diesem Banger Kisses. Der ist vor 2 Jahren krass abgegangen. Krass, 2 Jahre her, 2024, wow. Und die Boys denken sich irgendwie auch, ne? So Never Change a Running System, ihr neuer Song Terms and Conditions, wieder kompletter Dancehouse-Banger. Und man muss sagen, bester Titel auch, ne? Wieder mal der Beweis dafür, dass fast alles auf Englisch hotter klingt. Bei uns so, AGBs, allgemeine Geschäftsbedingungen, Blesso, Terms and Conditions.

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1: Ihr hört jetzt einen Beitrag von Lilly Schnack für die Evangelische Kirche.
2: Ich liebe die Bahn. Ich weiß, das hört man derzeit eher selten. Und nein, ich liebe keine Verspätung und ich stehe während der Fahrt nicht gerne vor der Toilettentür einer Regionalbahn. Aber ich liebe es, mich mit dem Zug durch die Welt zu bewegen. Am liebsten auf langen Strecken durch Europa. Vorbei an Wäldern und Seen, durch Täler und über Berge. Zu sehen, wie sich die Landschaft verändert, wie die Durchsagen plötzlich anders werden, wie aus einer Sprache zwei werden. Im Zugfahren steckt für mich eine große Weisheit. Leben heißt, unterwegs zu sein. Ich kann keinen Weg überspringen. Kilometer werden gezählt, Zeit vergeht. Was ich am Bahnfahren auch noch mag, sind die anderen. Menschen, die das gleiche Ziel haben wie ich. Menschen, die mit mir gemeinsam auf die Anzeigetafel starren, die mit mir seufzen, wenn der Anschluss voraussichtlich nicht erreicht wird. Wir alle sitzen dann für einen Moment im selben Boot oder eben im selben Zug. Und beim Bahnfahren wie im Leben, irgendwann und irgendwo kommt man am Ende doch immer an.
1: Das war ein Beitrag von Lilly Schnack für die Evangelische Kirche.
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Charlie XCX setzt mal wieder ein Statement. Weg von Hyperpop, Brad Sound, auch keinen düsteren Emo-Vibe wie beim letzten Album. Sie so, ich mach jetzt Rock. Also da ist wirklich ganz viel los. Ihr hört Enjoy Play, eure Show für neue Musik. Und man merkt einfach doll, finde ich auch wieder an diesem Track so, sie macht einfach das, worauf sie Bock hat. Und dann hat sie am Sonntag noch einen neuen Song released, aber den gibt's nur auf Vinyl und auf ihrem Insta-Account B-Sides. Also das ist keine offizielle Single. Sie sagt sogar selbst bei Instagram, dass wir uns den einfach rippen sollen, also einfach runterziehen. Und das lassen wir uns nicht zweimal sagen, so klingt der.

I Keep On Thinking About You Every Single Day and Night. Der Song hält Charlie XCX Fans so ein bisschen über Wasser, bis endlich das neue Album kommt. Den offiziellen Track, den kriegt ihr jetzt bei Enjoy Play. Da

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1: Um 16 Uhr mit Benjamin Kirsch. Täter, die anderen Menschen sogenannte K.O.-Tropfen verabreichen, sollen in Zukunft härter bestraft werden können. Das hat die Bundesregierung beschlossen. Jetzt beraten Bundestag und Bundesrat darüber. Bianca Schwarz in Berlin zur Frage, was sich genau ändern soll.
2: K.O.-Tropfen werden rechtlich anders eingestuft, und zwar als gefährliches Werkzeug. Und dann steigt die Mindeststrafe auf 5 Jahre Gefängnis. Juristisch ist es so, bisher kriegt man nur dann mindestens 5 Jahre Haft, wenn bei einer Tat eine Waffe oder ein anderes gefährliches Werkzeug eingesetzt wird. Jetzt sollen 2 Paragraphen vom Strafgesetzbuch geändert werden, bei denen geht es um Raub- und Sexualdelikte. Und da wird das Wort Mittel ergänzt. K.O.-Tropfen sind so ein Mittel. Und dann kriegt man eben mindestens 5 Jahre Haft, wenn man eine gefährliche Waffe oder eben ein Mittel wie K.O.-Tropfen einsetzt.
1: Außerdem hat das Bundeskabinett das Gebäudemodernisierungsgesetz auf den Weg gebracht. Die neue Regelung ersetzt das sogenannte Heizungsgesetz der Ampel. Sie sieht vor, dass Hausbesitzer selbst entscheiden können, ob sie eine Heizung einbauen, die nachhaltig oder mit fossilen Energien betrieben wird. Allerdings soll ab 2029 eine sogenannte Biotreppe greifen. Neu eingebaute Öl- und Gasheizungen müssten dann in 4 Stufen mit einem wachsenden Anteil nachhaltiger Brennstoffe betrieben werden. Ein Enddatum für den Einsatz fossiler Brennstoffe findet sich im neuen Gesetz nicht mehr. Der Grünen-Politiker Cem Özdemir ist neuer Ministerpräsident von Baden-Württemberg. Die Abgeordneten im Stuttgarter Landtag wählten den 60-Jährigen zum Regierungschef. Özdemir führt nun eine grün-schwarze Landesregierung an. Özdemir ist der erste Regierungschef auf Länderebene mit türkischen Wurzeln. Seine Eltern waren in den 60er Jahren aus der Türkei eingewandert. Die Grünen hatten bei der Wahl nur knapp vor der CDU gelegen. Beide Fraktionen im Stuttgarter Landtag sind gleich groß. US-Präsident Trump ist in der chinesischen Hauptstadt eingetroffen. Die Air Force One ist am Abend Ortszeit am Pekinger Hauptstadtflughafen gelandet. Eva Lambi-Schmidt berichtet aus Shanghai.
3: Die Gespräche mit Chinas Staats- und Parteichef Xi Jinping sind für morgen und übermorgen geplant. Laut US-Angaben treffen sich die Männer an der Spitze der 2 größten Volkswirtschaften der Welt während des Besuchs mehrfach. Los geht es morgen Vormittag mit Gesprächen in der großen Halle des Volkes. Am Abend steht ein Staatsbankett auf dem Programm. Am Freitag ist unter anderem ein Fototermin und eine Tasse Tee geplant. Trump hatte die Volksrepublik schon während seiner ersten Amtszeit im Jahr 2017 besucht. Die Beziehungen der beiden Länder haben sich in der Zwischenzeit deutlich verschlechtert. Zu verhandeln gibt es viel. Die Liste an Streitthemen ist lang. Sie reicht von einem Wettstreit über Technologieführerschaft, über Handelsstreitigkeiten mit hohen Zöllen und Exportkontrollen bis hin zur Frage im Umgang mit der demokratisch regierten Insel Taiwan, die China für sich beansprucht.
1: Die EU-Kommission will Zugfahren in Europa einfacher machen. Sie hat vorgeschlagen, dass man mit einer Buchung auf einer Plattform eine komplette Reise buchen kann, auch wenn die durch mehrere EU-Länder geht. Aus Brüssel, Sarah Lopez.
4: Gerade ist es noch so, dass Bahnreisende sich ihre Fahrt oft mit mehreren Buchungen auf unterschiedlichen Plattformen zusammenstellen müssen. Als Gamechanger für die Zugfahrt in Europa bezeichnet Verkehrskommissar Apostolos Tsitsikostas die Pläne. Zukünftig sollen große Bahngesellschaften wie die Deutsche Bahn verpflichtet werden, die Angebote der ausländischen Konkurrenten anzuzeigen, wenn diese auch in Deutschland halten. Hier dürfe es keine Preisunterschiede geben.
1: Ob die Mitgliedsländer und das Parlament den Plänen zustimmen, ist offen. Das bevorstehende lange Wochenende macht sich auf den Straßen bemerkbar. Unter anderem auf der A1 und A7 gibt es bereits an mehreren Stellen Staus oder stockenden Verkehr. Die Tage rund um Christi Himmelfahrt zählten in der Vergangenheit zu den staureichsten des Jahres. Auch am Sonntagnachmittag soll es nochmal richtig voll werden. Auf den Autobahnen, dann gehen in Hamburg zusätzlich auch die Ferien zu Ende. Der ADAC rät, früh am Morgen oder spät am Abend zu fahren. Das waren die Nachrichten. Das Wetter in Norddeutschland, viele Wolken, etwas Sonne, gelegentlich Schauer oder Gewitter, 11 bis 15 Grad, in der Nacht wechselnd bis stark bewölkt und immer wieder Schauer, 8 bis 4 Grad, morgen weiter unbeständig, zum Abend hin trockener, 11 bis 14 Grad, am Freitag anfangs oft freundlich, später wolkig mit Schauern, 12 bis 15 Grad und am Sonnabend Wechsel aus Sonne und Wolken, dabei einzelne Schauer, 12 bis 16 Grad. Es ist jetzt 16.05 Uhr.
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7: Ey, Norden represent, ne? Also sowieso bei Materia, kommt ja eh aus Rostock, aber auch Hamburg kommt auf dem neuen Album von ihm gut weg. Vor allem eine ganz bestimmte Iconic-Kneipe in Altona an der Stresemannstraße. Da haben sie nämlich das Musikvideo gedreht zu seinem Song Neun Leben, eins übrig. Bekommt ihr gleich nach den beiden hier.
6: 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Tame Impala und Jenny. Dracula.
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Joe, End of Beginning hier bei Enjoy Play. Licky Lee aus Schweden hat endlich ihr neues Album gedroppt und das wird auch ihr letztes sein. Und die meisten von euch kennen Licky Lee noch von diesem Banger hier. I Follow Rivers, damit 2011 weltweit abgegangen. Das war ja tatsächlich auch nur ein Remix. Aber dadurch hat sie krasse Aufmerksamkeit bekommen. Ihre eigentlichen Tracks, vor allem die letzten Alben, waren schon krass.

Sex Money Feelings Die habe ich auch schon wirklich sehr gefühlt. Jetzt ist das letzte Album draußen, heißt The After Party. Nur 9 Songs drauf, entstanden nach der Geburt ihres Sohnes in einer Zeit von persönlichen Krisen. Das geht schon echt so von den Songs düster rein, aber irgendwie auf so eine schöne Art und Weise. Licky Lee hat ihr neues und letztes Album gedroppt. Es heißt The After Party. Und der hier ist mit am schönsten. Kriegt sie jetzt bei Enjoy Play mit ihrem Song Happy Now.

0: Also wenn ich den Namen Boy Loco höre, dann, keine Ahnung, das klingt immer so ein bisschen wie so ein Club oder so, ne? Oder eine Marke für irgendwie hotte Badeshorts, Boy Loco. Sind aber die hier. Ihr kennt sie auch von Enjoy, von Enjoy Play, von unserer Playlist auf jeden Fall mit diesem Song Moves Tonight. Hinter den beiden stecken Flynn aus Irland und Tudor aus Wales und die waren letztens bei uns im Interview hier zu Gast, sind süß reingerollt. Und dann haben wir natürlich mal gefragt, wer hatte die Idee mit diesem Namen, mit diesem Bandnamen Boy Loco?
1: Both of us.
2: Oh, we brainstormed. That was the thing that took the longest. We actually had the music before we had the name.
3: Or maybe das war tatsächlich das, was am längsten gedauert hat. Wir hatten eine Idee, was auf Walisisch oder Gälisch zu nehmen, aber dann wollten wir was, das modern, aber ein bisschen verrückt klingt.
2: That was almost it, but then I think we wanted something that felt modern and a little bit crazy.
0: Also ich finde, das haben sie geschafft, ne? Bleibt irgendwie drin. Boy Loco haben übrigens einen neuen Track draußen, bekommt ihr jetzt bei Enjoy Play. Das ist Praised You.

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0: Also to be honest, diese Collab stand einfach nicht auf meiner Bingo-Karte für dieses Jahr.
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0: Aber man hätte es vielleicht wissen können. Es geht um Hamburger Singer-Songwriterin Jolle. Die kennt ihr von Enjoy Play. Die ging mit ihrem Track Alle Märchen sind gelogen von einer Weile viral.
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0: In der letzten Zeit war es auch so ein bisschen ruhiger um sie. Man hat nicht so viel gehört. Und jetzt hat sie letzten Freitag einfach ihren neuen Track gedroppt. Der heißt Tief. Und ist einfach produziert von Übergott Basasian.

0: Also sorry, aber wie sehr vibe dieser Track bitte. Also sowieso keine Worte. Bazazian, absolute Producer-Legende, GOAT auf jeden Fall in Deutschland. So viel für Haftbefehl produziert, auch ganz viel mit so Absilon gemacht. Paula Hartmann, Levin Liam. Also bei ihm waren viele schon in der Stube. Jetzt zusammen mit Jolle und es ist einfach on point produziert, zusammen so mit ihren Lyrics. Ist einfach ein sehr guter Track geworden. Ich hoffe, ihr fühlt ihn genauso neu bei Enjoy Play. Das ist Jolle mit Tief.
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Loy mit Red Eyes hier bei Enjoy a Play. Ich bin Insa und jetzt raus. Wir hören uns morgen Abend wieder, wenn ihr Lust habt, auf neue Tracks ab 18 Uhr. Und Asaik und DJ Snake habe ich jetzt für euch mit Worship. Macht euch noch einen muckeligen Abend, Leute. Bye, bye.

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1: Um 17 Uhr mit Benjamin Kirsch. Um eine sichere Stromversorgung zu gewährleisten, sollen in Deutschland neue Gaskraftwerke gebaut werden. So können Phasen überbrückt werden, in denen die Sonne kaum scheint und nur wenig Wind weht. Das Bundeskabinett beschloss einen entsprechenden Gesetzentwurf. Aus Berlin, Gabriele Intemann.
2: Die Regierung will damit auch schon für die Zeit vorsorgen, wenn die letzten Kohlekraftwerke in den 2030er Jahren vom Netz gehen. Noch in diesem Jahr will die Regierung deshalb dafür sorgen, dass bis 2031 neue Gaskraftwerke gebaut werden, mit einer Leistung von insgesamt 9 Gigawatt. Die meiste Zeit sollen sie dafür bezahlt werden, dass sie im Notfall einspringen können, nicht dafür, dass sie tatsächlich Strom produzieren.
1: Außerdem hat die Bundesregierung das Gebäudemodernisierungsgesetz auf den Weg gebracht. Gestrichen wird unter anderem das bisherige Verbot von Öl- und Gasheizungen ab dem Jahr 2045. Das Gesetz muss jetzt noch durch den Bundestag. Ebenfalls vom Kabinett verabschiedet wurde eine Verschärfung im Strafrecht. Wer anderen K.O.-Tropfen in den Drink mischt, um die Person auszurauben oder zu vergewaltigen, soll künftig härter bestraft werden können. In solchen Fällen werden K.O.-Tropfen künftig als Waffe eingestuft. Damit ist dann eine Haftstrafe von mindestens 5 Jahren möglich. Cem Özdemir ist zum neuen Ministerpräsidenten Baden-Württembergs gewählt worden. Der Grünen-Politiker bekam im Landtag eine deutliche Mehrheit, allerdings verweigerten ihm mindestens 19 Abgeordnete aus der grün-schwarzen Koalition ihre Stimme. Aus Stuttgart, Iris Volk.
3: Nicht in der Limousine, sondern mit der U-Bahn fuhr der frisch gewählte Ministerpräsident Özdemir vom Landtag zur Villa Reitzenstein, seinem neuen Amtssitz hoch über Stuttgart. Dort erwartete sein Vorgänger Kretschmann ihn und seine Frau Flavia Sacker. Zur Einstimmung vor der ersten Kabinettssitzung zitierte Özdemir den Philosophen Gadamer, Verständigung sei nicht das bloße Durchsetzen des eigenen Standpunkts, sondern eine Verwandlung ins Gemeinsame. Man wolle mit Respekt, Vertrauen und Kompromissfähigkeit arbeiten.
1: US-Präsident Trump ist in der chinesischen Hauptstadt eingetroffen. Die Air Force One ist am Abend Ortszeit am Pekinger Hauptstadtflughafen gelandet. Eva Lambi-Schmidt berichtet aus Shanghai.
4: Die Gespräche mit Chinas Staats- und Parteichef Xi Jinping sind für morgen und übermorgen geplant. Laut US-Angaben treffen sich die Männer an der Spitze der 2 größten Volkswirtschaften der Welt während des Besuchs mehrfach. Los geht es morgen Vormittag mit Gesprächen in der großen Halle des Volkes. Am Abend steht ein Staatsbankett auf dem Programm. Am Freitag ist unter anderem ein Fototermin und eine Tasse Tee geplant. Trump hatte die Volksrepublik schon während seiner ersten Amtszeit im Jahr 2017 besucht. Die Beziehungen der beiden Länder haben sich in der Zwischenzeit deutlich verschlechtert. Zu verhandeln gibt es viel. Die Liste an Streitthemen ist lang. Sie reicht von einem Wettstreit über Technologieführerschaft, über Handelsstreitigkeiten mit hohen Zöllen und Exportkontrollen bis hin zur Frage im Umgang mit der demokratisch regierten Insel Taiwan, die China für sich beansprucht.
1: Im Parlament der Philippinen sind mehrere Schüsse gefallen. Der Vorfall ereignete sich in der Senatskammer der Volksvertretung, kurz nachdem Soldaten in das Gebäude eingedrungen waren. Hintergrund ist offenbar ein Auslieferungsgesuch des Internationalen Strafgerichtshofs gegen ein Senatsmitglied. Der Abgeordnete Ronald de la Rosa war früher Polizeichef der Philippinen. Ihm wird vorgeworfen, unter Präsident Duterte die massenhafte Ermordung von Drogenkriminellen mitorganisiert zu haben. De la Rosa hält sich seit Montag durchgehend im Senat auf und hatte heute die Armee um Hilfe gebeten. Gegen den Vater des getöteten 8-jährigen Fabian aus Güstrow wird wegen Falschaussage ermittelt. Die Staatsanwaltschaft Rostock sieht Widersprüche in seinen Aussagen. Aus Rostock, Axel Krummenauer.
5: Mit seinem Auftreten und seinen Aussagen vor Gericht hatte Fabians Vater zuletzt irritiert. Er hatte erklärt, mit der Angeklagten wieder in einer Beziehung zu sein. Außerdem halte er die Beschuldigte Gina H. nicht für schuldig. Und er zeigt wenig Interesse daran, Einsicht in die Ermittlungsakten zu bekommen. Außerdem hatte er die Ermittlungsergebnisse angezweifelt. Man gehe davon aus, dass der Vater nachweislich falsche Aussagen gemacht habe. Darum ermittelt die Behörde nun offiziell wegen des Verdachts der Falschaussage gegen Fabians Vater.
1: Das waren die Nachrichten. Das Wetter in Norddeutschland. Viele Wolken, gelegentlich Schauer, teils auch Gewitter bei 9 bis 13 Grad. In der Nacht wechselnd bis stark bewölkt, immer wieder Schauer 8 bis 4 Grad. Morgen weiterhin unbeständig, zum Abend hin trockener 11 bis 14 Grad. Und am Freitag anfangs oft freundlich, später wolkig mit Schauern, Temperaturen 12 bis 15 Grad. Es ist jetzt 17.05 Uhr.
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0: 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Um 18 Uhr mit Wolfgang Berger. Die Bundesregierung hat die umstrittenen neuen Regeln für Heizungen gebilligt. Nun muss sich der Bundestag damit befassen. Laut dem neuen Gebäudemodernisierungsgesetz dürfen zum Beispiel neue Heizungen weiter mit Gas und Öl laufen. Allerdings ist ab 2029 ein Bioanteil Pflicht. Katja Jansen aus der ARD Klimaredaktion.
1: Manche Hausbesitzer freut diese Wahlfreiheit, gerade weil zum Beispiel Gasheizungen in der Anschaffung deutlich günstiger sind als Wärmepumpen. Aber sie können auch zur Kostenfalle werden, warnen Wirtschaftswissenschaftler und Verbraucherschützer. Denn fossile Brennstoffe werden absehbar teurer als Strom aus Erneuerbaren, weil die CO2-Preise steigen und die Netzentgelte und weil die Biobrennstoffe, die beigemischt werden müssen, einfach nicht in großer Menge da sind. Im Unterhalt und auf längere Sicht dürfte es mit Gas oder Öl also ziemlich teuer werden.
0: Außerdem ging es im Kabinett heute darum, wer anderen K.O.-Tropfen in den Drink mischt, soll künftig härter bestraft werden können. Denn häufig machen Täter ihre Opfer damit wehrlos, um sie dann zu missbrauchen oder auszurauben. Deshalb sollen in solchen Fällen K.O.-Tropfen künftig als Waffe eingestuft werden können. Damit ist dann eine Haftstrafe von mindestens 5 Jahren möglich. Bisher waren es nur 3. Cem Özdemir ist zum neuen Ministerpräsidenten Baden-Württembergs gewählt worden. Der grünen Politiker bekam im Landtag eine deutliche Mehrheit, allerdings verweigerten ihm mindestens 19 Abgeordnete aus der grün-schwarzen Koalition ihre Stimme. Aus Stuttgart Iris Volk.
2: Nicht in der Limousine, sondern mit der U-Bahn fuhr der frisch gewählte Ministerpräsident Özdemir vom Landtag zur Villa Reitzenstein, seinem neuen Amtssitz hoch über Stuttgart. Dort erwartete sein Vorgänger Kretschmann ihn und seine Frau Flavia Sacker. Zur Einstimmung vor der ersten Kabinettssitzung zitierte Özdemir den Philosophen Gadamer, Verständigung sei nicht das bloße Durchsetzen des eigenen Standpunkts, sondern eine Verwandlung ins Gemeinsame. Man wolle mit Respekt, Vertrauen und Kompromissfähigkeit arbeiten.
0: Die Entlastungsprämie von 1.000 Euro für Arbeitnehmer ist vom Tisch. Darauf hat sich der Koalitionsausschuss von Union und SPD verständigt. Der Bundesrat hatte die geplante Prämie am Freitag vorläufig gestoppt. Aus Berlin Dagmar Pepping.
3: Der vereinbarte Fahrplan für die kommenden Wochen sieht vor, dass Bundeskanzler Merz Anfang Juni die Sozialpartner ins Kanzleramt einlädt. Dort sollen Arbeitgeber und Gewerkschaften mit dem Koalitionsausschuss über die geplanten Reformen sprechen. Bei einem weiteren Koalitionsausschuss vor der Sommerpause will man dann ein Paket schnüren. Mit gemeinsamen Entscheidungen bei den relevanten Reformthemen Steuern, Arbeitsmarkt, Rente und Bürokratieabbau. Die Grünen hatten die schwarz-rote Koalition zuvor kritisiert. Die Menschen bräuchten nicht noch mehr Ankündigungen über Fahrpläne, sondern konkrete Ergebnisse und Entlastungen, sagte Fraktionschefin Dröge bei RTL und NTV. Kritik am Erscheinungsbild der Koalition kommt auch aus den eigenen Reihen. Die Streiterei nerve die Leute und sei auch nicht gut, sagte der ehemalige CDU-Vorsitzende Laschet im Morgenmagazin von ARD und ZDF.
0: Am kommenden Dienstag soll das Förderportal für den Kauf von E-Autos starten. Laut Bundesumweltministerium kann dann jeder, der sich ein neues Elektroauto kauft, eine staatliche Förderung beantragen. Möglich ist das für Neuwagen mit Zulassung ab dem 1. Januar, also auch rückwirkend. Die Höhe der staatlichen Förderung liegt zwischen 1.500 und 6.000 Euro. Die neuen und kleineren Milka-Schokoladentafeln führen die Verbraucher in die Irre. Das hat das Landgericht Bremen entschieden und damit einer Klage der Verbraucherzentrale Hamburg stattgegeben. Aus Bremen, Volkert Lenz.
4: Die Milka-Schokolade sieht zwar so aus wie früher, aber es ist weniger drin. Das hat das Landgericht Bremen jetzt als relative Mogelpackung bezeichnet. Die kleineren Milka-Tafeln mit weniger Inhalt verstoßen aus seiner Sicht gegen das Wettbewerbsrecht und dürfen so nicht genutzt werden. Die Irreführung liege in der Diskrepanz zwischen tatsächlichem Inhalt und optisch vermittelter Erwartung bei einem seit Jahren bekannten Produkt, so das Gericht. Nach der Umstellung hätte Milka mindestens 4 Monate lang deutlich darauf hinweisen müssen, dass in der Packung jetzt weniger Schokolade steckt.
0: Das waren die Nachrichten. Und das Wetter in Norddeutschland. Viele Wolken, gelegentlich Schauer, teils auch Gewitter bei 9 bis 13 Grad. In der Nacht wechselnd bis stark bewölkt und immer wieder Schauer, 8 bis 4 Grad. Morgen weiterhin unbeständig, zum Abend hin trockener, 11 bis 14 Grad. Am Freitag anfangs oft freundlich, später wolkig mit Schauern, 12 bis 15 Grad. Am Sonnabend dann ein Wechsel aus Sonne und Wolken, einzelne Schauer möglich, bei 12 bis 16 Grad. Es ist gleich 18.05 Uhr.
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1: Um 19 Uhr mit Wolfgang Berger. Die Bundesregierung hat die umstrittenen neuen Regeln für Heizungen gebilligt. Nun muss sich der Bundestag damit befassen. Laut dem neuen Gebäudemodernisierungsgesetz dürfen zum Beispiel neue Heizungen weiter mit Gas und Öl laufen. Allerdings ist ab 2029 ein Bioanteil Pflicht. Katha Jansen aus der ARD Klimaredaktion.
2: Manche Hausbesitzer freut diese Wahlfreiheit, gerade weil zum Beispiel Gasheizungen in der Anschaffung deutlich günstiger sind als Wärmepumpen. Aber sie können auch zur Kostenfalle werden, warnen Wirtschaftswissenschaftler und Verbraucherschützer. Denn fossile Brennstoffe werden absehbar teurer als Strom aus Erneuerbaren, weil die CO2-Preise steigen und die Netzentgelte und weil die Biobrennstoffe, die beigemischt werden müssen, einfach nicht in großer Menge da sind. Im Unterhalt und auf längere Sicht dürfte es mit Gas oder Öl also ziemlich teuer werden.
1: Außerdem ging es im Kabinett heute darum, wer anderen K.O.-Tropfen in den Drink mischt, soll künftig härter bestraft werden können. Denn häufig machen Täter ihre Opfer damit wehrlos, um sie dann zu missbrauchen oder auszurauben. Deshalb sollen in solchen Fällen K.O.-Tropfen künftig als Waffe eingestuft werden können. Damit ist dann eine Haftstrafe von mindestens 5 Jahren möglich. Bisher waren es nur 3. Bei einem russischen Drohnenangriff auf die Ukraine sind mindestens 6 Menschen umgekommen. Unter anderem seien in der Region Rivne 3 Menschen getötet und weitere verletzt worden, teilte der Leiter der regionalen Militärverwaltung auf Telegram mit. Der ukrainische Präsident Zelensky sprach von mehr als 800 russischen Drohnen im Luftraum. Es war die erste derart schwere Attacke seit dem Ende einer von den USA vermittelten Feuerpause. Cem Özdemir ist zum neuen Ministerpräsidenten Baden-Württembergs gewählt worden. Der grünen Politiker bekam im Landtag eine deutliche Mehrheit. Allerdings verweigerten ihm mindestens 19 Abgeordnete aus der grün-schwarzen Koalition ihre Stimme. Aus Stuttgart Iris Volk.
3: Nicht in der Limousine, sondern mit der U-Bahn fuhr der frisch gewählte Ministerpräsident Özdemir vom Landtag zur Villa Reitzenstein, seinem neuen Amtssitz hoch über Stuttgart. Dort erwartete sein Vorgänger Kretschmann ihn und seine Frau Flavia Sacker. Zur Einstimmung vor der ersten Kabinettssitzung zitierte Özdemir den Philosophen Gadamer, Verständigung sei nicht das bloße Durchsetzen des eigenen Standpunkts, sondern eine Verwandlung ins Gemeinsame. Man wolle mit Respekt, Vertrauen und Kompromissfähigkeit arbeiten.
1: Das waren die Nachrichten. Und das Wetter in Norddeutschland. In der Nacht wechselnd bis stark bewölkt und immer wieder Schauer, 8 bis 4 Grad. Morgen weiterhin unbeständig, zum Abend hin trockener bei 11 bis 14 Grad. Am Freitag anfangs oft freundlich, später wolkig mit Schauern, 12 bis 15 Grad. Und am Sonnabend gibt es einen Wechsel aus Sonne und Wolken. Auch einzelne Schauer sind möglich bei 12 bis 16 Grad. Es ist 19.03 Uhr.
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0: 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Um 20 Uhr mit Wolfgang Berger. Wer anderen K.O.-Tropfen verabreicht, soll härter bestraft werden. Die Bundesregierung hat einen entsprechenden Gesetzentwurf auf den Weg gebracht. Aus der NDR Nachrichtenredaktion Thorsten Lange.
1: Täter, die ihr Opfer mit K.O.-Tropfen betäuben und es dann vergewaltigen oder ausrauben, müssen mit 5 Jahren Haft rechnen. Bislang waren es 3 Jahre. Bundesjustizministerin Hubig sagte, K.O.-Tropfen seien besonders hinterhältig und gefährlich. Auch den Entwurf für das neue Heizgesetz hat das Kabinett beschlossen. Hauseigentümer dürfen selbst entscheiden, ob sie mit Öl, Gas, Wärmepumpe oder anderen Technologien heizen. Allerdings müssen bei Öl- und Gasheizungen sogenannte grüne Brennstoffe beigemischt werden, deren Anteil schrittweise steigen soll.
0: Bei einem russischen Drohnenangriff auf die Ukraine sind mindestens 6 Menschen umgekommen. Unter anderem seien in der Region Rivne 3 Menschen getötet und weitere verletzt worden, teilte der Leiter der regionalen Militärverwaltung auf Telegram mit. Der ukrainische Präsident Selenskyj sprach von mehr als 800 russischen Drohnen im Luftraum. Es war die erste derart schwere Attacke seit dem Ende einer von den USA vermittelten Feuerpause. Cem Özdemir ist zum neuen Ministerpräsidenten Baden-Württembergs gewählt worden. Der grünen Politiker bekam im Landtag eine deutliche Mehrheit. Allerdings verweigerten ihm mindestens 19 Abgeordnete aus der grün-schwarzen Koalition ihre Stimme. Aus Stuttgart Iris Volk.
2: Nicht in der Limousine, sondern mit der U-Bahn fuhr der frisch gewählte Ministerpräsident Özdemir vom Landtag zur Villa Reitzenstein, seinem neuen Amtssitz hoch über Stuttgart. Dort erwartete sein Vorgänger Kretschmann ihn und seine Frau Flavia Saka. Zur Einstimmung vor der ersten Kabinettssitzung zitierte Özdemir den Philosophen Gadamer, Verständigung sei nicht das bloße Durchsetzen des eigenen Standpunkts, sondern eine Verwandlung ins Gemeinsame. Man wolle mit Respekt, Vertrauen und Kompromissfähigkeit arbeiten.
0: Ein Kinderarzt einer Klinik in Brandenburg wird wegen Straftaten gegen die sexuelle Selbstbestimmung in 130 Fällen angeklagt. Hierzu zählen unter anderem die Vorwürfe des schweren sexuellen Missbrauchs von Minderjährigen sowie der Vergewaltigung, wie die Staatsanwaltschaft Potsdam mitteilte. Viele Delikte davon habe er während seines Dienstes begangen. Der Arzt sitzt seit November in Untersuchungshaft. Ermittler hatten bei ihm nach einer Anzeige wegen Kindesmissbrauchs zahlreiche Datenträger sichergestellt und geprüft, ob es weitere Opfer gab. Das waren die Nachrichten. Das Wetter in Norddeutschland. In der Nacht wechselnd bis stark bewölkt und immer wieder Schauer 8 bis 4 Grad. Morgen weiterhin unbeständig, zum Abend hin trockener 11 bis 14 Grad. Am Freitag anfangs oft freundlich, später wolkig mit Schauern 12 bis 15 Grad. Am Sonnabend ein Wechsel aus Sonne und Wolken und einzelnen Schauern. Es ist jetzt 20.03 Uhr.
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4: NDR Blue Nachtclub in Konzert. Heute mit der US-amerikanischen Singer-Songwriterin Sophia Kennedy, die seit einigen Jahren in Hamburg lebt. Hier studierte sie Film, machte Musik für Theaterproduktionen und landete schnell in der Hamburger Musikszene. Mense Rehns von den Goldenen Zitronen produzierte ihr Debütalbum. In ihrer Musik versprüht Sophia Kennedy den morbiden Charme der 60er und 70er. Gemischt mit Clubrhythmen und elektronischen Beats. Beim Reeperbahn-Festival 2022 spielte sie im Hamburger Mojo Club. Viel Spaß mit Sophia Kennedy.

ihr, herzlich willkommen zum Reeperbahn-Festival. Heute letzter Tag, nehme ich an, oder? Ja, oh, habt ihr eure Deals schon alle eingetütet? Nee? Habt ihr euch alle schon gegenseitig übers Ohr gehauen? Euch gegenseitig abgezockt? Wir freuen uns sehr, hier zu sein. In dieser wunderschönen Location. Waren wir noch nie. Ich bin Sophia Kennedy. Und wir spielen Stücke von meinem aktuellen Album namens Monsters.

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geht nicht. Es geht nicht. Dann spielen wir es so. Spielen so. Einfach so. Ja. Ein drittes Mal. Nee, ich höre das nicht. 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

0: Viel Zeit haben wir noch.
1: Dankeschön, wir kennen.
2: Das war Sophia Kennedy beim Reeperbahn-Festival in Hamburg.

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1: Um 21 Uhr mit Wolfgang Berger. Wer anderen K.O.-Tropfen verabreicht, soll härter bestraft werden. Die Bundesregierung hat einen entsprechenden Gesetzentwurf auf den Weg gebracht. Aus der NDR Nachrichtenredaktion Thorsten Lange.
2: Täter, die ihr Opfer mit K.O.-Tropfen betäuben und es dann vergewaltigen oder ausrauben, müssen mit 5 Jahren Haft rechnen. Bislang waren es 3 Jahre. Bundesjustizministerin Hubig sagte, K.O.-Tropfen seien besonders hinterhältig und gefährlich. Auch den Entwurf für das neue Heizgesetz hat das Kabinett beschlossen. Hauseigentümer dürfen selbst entscheiden, ob sie mit Öl, Gas, Wärmepumpe oder anderen Technologien heizen. Allerdings müssen bei Öl- und Gasheizungen sogenannte grüne Brennstoffe beigemischt werden, deren Anteil schrittweise steigen soll.
1: Bei einem russischen Drohnenangriff auf die Ukraine sind mindestens 6 Menschen umgekommen. Unter anderem seien in der Region Rivne 3 Menschen getötet und weitere verletzt worden, teilte der Leiter der regionalen Militärverwaltung auf Telegram mit. Der ukrainische Präsident Selenskyj sprach von mehr als 800 russischen Drohnen im Luftraum. Es war die erste derart schwere Attacke seit dem Ende einer von den USA vermittelten Feuerpause. Cem Özdemir ist zum neuen Ministerpräsidenten Baden-Württembergs gewählt worden. Der Grünen-Politiker bekam im Landtag eine deutliche Mehrheit. Allerdings verweigerten ihm mindestens 19 Abgeordnete aus der grün-schwarzen Koalition ihre Stimme. Aus Stuttgart, Iris Volk.
3: Nicht in der Limousine, sondern mit der U-Bahn fuhr der frisch gewählte Ministerpräsident Özdemir vom Landtag zur Villa Reitzenstein, seinem neuen Amtssitz hoch über Stuttgart. Dort erwartete sein Vorgänger Kretschmann ihn und seine Frau Flavia Sacker. Zur Einstimmung vor der ersten Kabinettssitzung zitierte Özdemir den Philosophen Gadamer, Verständigung sei nicht das bloße Durchsetzen des eigenen Standpunkts, sondern eine Verwandlung ins Gemeinsame. Man wolle mit Respekt, Vertrauen und Kompromissfähigkeit arbeiten.
1: In Würzburg ist der 104. Katholikentag eröffnet worden. Die Präsidentin des Zentralkomitees der Katholiken, Stetter Karp, appellierte an Christinnen und Christen, sich für die Demokratie zu engagieren. Dieser Garant für Frieden, Freiheit und Teilhabe sei bedroht wie selten zuvor. Bundespräsident Steinmeier rief zu mehr Zuversicht, Mut und gesellschaftlichem Engagement auf. Gerade Christen müssten gegen Hoffnungslosigkeit aufstehen. Bis Sonntag stehen beim Katholikentag Gottesdienste, Diskussionsrunden, Konzerte und Lesungen auf dem Programm. Rund 60.000 Gäste werden erwartet. Das waren die Nachrichten. Das Wetter in Norddeutschland. In der Nacht wechselnd bis stark bewölkt und immer wieder Schauer, 8 bis 4 Grad. Morgen weiterhin unbeständig, zum Abend hin trockener, 11 bis 14 Grad. Am Freitag anfangs oft freundlich, später wolkig mit Schauern bei 12 bis 15 Grad, Sonnabend ein Wechsel aus Sonne und Wolken. Es ist 21.03 Uhr.
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4: NDR Blue Nachtclub in Konzert, heute mit Buka Hara. Das ist eine Band aus Köln, die sich an der Musikhochschule kennengelernt hat. In ihrer Musik vermischen die 4 Bandmitglieder Folk und Swing, dazu aber auch nordafrikanische und Singer-Songwriter-Einflüsse. Mit ihren Songs war die Band auch bei der Corona-Ausgabe 2020 des Hamburger Reeperbahn-Festivals dabei. Viel Spaß nun mit Buka Hara.

0: Moin Hamburg! Schön mal wieder endlich hier zu sein. Mit Mittag im Soundcheck haben wir uns totgeschwitzt und jetzt sind die Finger kalt.
1: Ohne Scheiß. Egal, ich zieh meine Jacke aus. Okay.

0: Vielen Dank. Ich hoffe, ihr friert nicht allzu sehr. Wenn doch, müsst ihr mehr trinken.
1: Auf gar keinen Fall tanzen.

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0: Abi Schneider an der Mandoline und am Gesang, meine Damen und Herren. Abi Schneider, give it up. Woo!
1: Leute, geht's euch gut?
0: Alles klar?
1: Ja, wir sind mega froh, hier sein zu dürfen. Also wieder mal in Hamburg, mega geil, immer wieder schön. Wir hätten eigentlich dieses Jahr in dem Bunker gespielt. Das ist leider nicht hat leider nicht stattgefunden. Jetzt haben wir ihn im Hintergrund. Also es fühlt sich ein bisschen ähnlich an. Ja, toll, dass ihr da seid. Toll, dass wir hier sein dürfen auf dem Reeperbahn-Festival. Wir freuen uns mega. Jetzt sind wir bereit?

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0: Ahmad Reed. Kontrabass und Gesang.
1: Dankeschön. Shukran.
0: Ja, Max hat es gerade schon gesagt, wir hatten eigentlich schon im Frühling, als unser Album rausgekommen ist, auf unserer Tour hier unter anderem im Übel und Gefährlich hätten spielen sollen.
2: Stimmt doch, sorry, das stimmt übrigens auch gar nicht.
0: Das stimmt nicht?
2: Nee, große Freiheit. Vertan, wir haben da zwei, dreimal gespielt.
0: Ist das ein anderer Bunker? Nee,
2: das ist auch ein Bunker.
0: Ich habe gehört, in Hamburg spielen wir nur in Bunkern. Wir hätten auf jeden Fall in Hamburg spielen sollen, ist dann verschoben worden, jetzt wieder auf den Herbst verschoben worden, ist wieder abgesagt worden, ist jetzt erstmal auf den Frühling wieder. Das heißt, alles ein bisschen komisch, ist total schön, heute hier zu sein und trotzdem in Hamburg zu spielen. Ja, vor Ape, mega schön. Aber die Zeiten waren ja für uns wie für euch super seltsam in diesem Jahr, das ist ja klar. Aber es war nicht nur von beruflicher Seite seltsam, sondern es wurde auch anderweitig ein bisschen weird irgendwie. Wir haben plötzlich ein paar komische Leute, haben uns ein paar Mails weitergeleitet von irgendwelchen Hygienedemo und meinten, ey, habt ihr nicht mal Bock hier zu spielen, eure Stimme für uns zu erheben? Wo ich dachte, so, das waren Leute, die auf unseren Konzerten waren und haben dann plötzlich so Reden uns geschickt von irgendwelchen super rechten Leuten. Und das war so, what the fuck? Also früher war es immer noch unterscheidbar, irgendwie zumindest ungefähr, wer wohin gehört, in welches Lager. Und wir spielen jetzt einen Song, den habe ich vor 5 Jahren geschrieben, 2015, als es langsam so losging, dass so im Mainstream ganz viel rechter Scheiß passiert ist. Und das war so ganz klar, da muss man sich positionieren. Und damals war es aber noch, ja, da. Damals war es aber noch irgendwie so, wir müssen uns klar positionieren, um das zu erhalten, was wir haben, gegen irgendwelche Leute, die keinen Bock darauf haben. In letzter Zeit ist es ein bisschen verschwommen, wie ihr mitbekommen habt. Und das heißt, es ist, glaube ich, umso wichtiger, dass jeder für sich selber seine Position findet und weiterhin offen bleibt, diskutiert, aber ganz klar da eine Grenze macht und da Nein sagt, wo es irgendwie sexistisch, diskriminierend, irgendwie scheiße wird, einfach so. Da muss man Stopp sagen. Deswegen singt jetzt No, und wenn ihr Bock habt, singt No mit uns und lasst uns das erhalten, was wir haben, irgendeine schöne, offene, tolerante Gesellschaft. Das ist es. Und so euch hoffentlich auch wichtig.

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Danke Leute, es macht mega Bock zu spielen für euch. Also wirklich, mega. Thank you.

0: Dankeschön.
1: Soweit die Kölner Band Bukahara beim Reeperbahn-Festival 2020 in Hamburg.

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1: Um 22 Uhr mit Wolfgang Berger. Wer anderen K.O.-Tropfen verabreicht, soll härter bestraft werden. Die Bundesregierung hat einen entsprechenden Gesetzentwurf auf den Weg gebracht. Aus der NDR Nachrichtenredaktion Thorsten Lange.
2: Täter, die ihr Opfer mit K.O.-Tropfen betäuben und es dann vergewaltigen oder ausrauben, müssen mit 5 Jahren Haft rechnen. Bislang waren es 3 Jahre. Bundesjustizministerin Hubig sagte, K.O.-Tropfen seien besonders hinterhältig und gefährlich. Auch den Entwurf für das neue Heizgesetz hat das Kabinett beschlossen. Hauseigentümer dürfen selbst entscheiden, ob sie mit Öl, Gas, Wärmepumpe oder anderen Technologien heizen. Allerdings müssen bei Öl- und Gasheizungen sogenannte grüne Brennstoffe beigemischt werden, deren Anteil schrittweise steigen soll.
1: Der Kandidat von US-Präsident Trump für den Chefposten der Notenbank Federal Reserve, Kevin Warsh, ist vom Senat bestätigt worden. Die Mitglieder billigten dessen Nominierung mit 54 zu 45 Stimmen. Nach Angaben der Nachrichtenagentur Bloomberg war dies die knappste Bestätigungsmehrheit, die es je für einen US-Zentralbankchef gegeben hat. Warsh folgt auf Fed-Chef Powell, den Trump unter Druck gesetzt hatte. Der Präsident hatte von ihm mehrfach vergeblich einen niedrigen Leitzins gefordert. Cem Özdemir ist zum neuen Ministerpräsidenten Baden-Württembergs gewählt worden. Der grünen Politiker bekam im Landtag eine deutliche Mehrheit. Allerdings verweigerten ihm mindestens 19 Abgeordnete aus der grün-schwarzen Koalition ihre Stimme. Aus Stuttgart Iris Volk.
3: Nicht in der Limousine, sondern mit der U-Bahn fuhr der frisch gewählte Ministerpräsident Özdemir vom Landtag zur Villa Reitzenstein, seinem neuen Amtssitz hoch über Stuttgart. Dort erwartete sein Vorgänger Kretschmann ihn und seine Frau Flavia Sacker. Zur Einstimmung vor der ersten Kabinettssitzung zitierte Özdemir den Philosophen Gadamer, Verständigung sei nicht das bloße Durchsetzen des eigenen Standpunkts, sondern eine Verwandlung ins Gemeinsame. Man wolle mit Respekt, Vertrauen und Kompromissfähigkeit arbeiten.
1: In Würzburg ist der 104. Katholikentag eröffnet worden. Die Präsidentin des Zentralkomitees der Katholiken, Stetter Karp, appellierte an Christinnen und Christen, sich für die Demokratie zu engagieren. Dieser Garant für Frieden, Freiheit und Teilhabe sei bedroht wie selten zuvor. Bundespräsident Steinmeier rief zu mehr Zuversicht, Mut und gesellschaftlichem Engagement auf. Gerade Christen müssten gegen Hoffnungslosigkeit aufstehen. Bis Sonntag stehen beim Katholikentag Gottesdienste, Diskussionsrunden, Konzerte und Lesungen auf dem Programm. Rund 60.000 Gäste werden erwartet. Das waren die Nachrichten. Das Wetter in Deutschland. In der Nacht viele Wolken und gebietsweise Regen, in den Alpen etwas Schnee, Tiefstwerte 8 bis nahe 0 Grad. Am Tage weiter unbeständig mit Schauern bei 9 bis 17 Grad. Es ist 22.03 Uhr.
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4: Schönen guten Abend. Am Mikrofon begrüßt euch Jan Persch. Nachtclub Raw, neuer Indie aus Deutschland, aber auch aus der Schweiz und Österreich. Diese Band kommt aus Wien, nennt sich schlicht Gardens, der Song Talk. Bitteschön.
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Das ist die Band Gardens aus Wien. Später mehr von dieser großartigen Band hier bei Nachtclub Raw. Der britische Produzent Mark Bryden ist bekannt geworden als eine Hälfte von Moloko. Diese großartige Dance-Band gibt es seit 2004 nicht mehr. Aber Bryden macht nach wie vor Musik, unter anderem auf seiner Wahlheimat Mallorca. Da hat er den Hamburger Daniel de Hock alias ASC2 Disco kennengelernt. Und als Duo nennen die beiden sich Innenräume und haben nun eine erste gemeinsame Single veröffentlicht. Ganz fein gemachter Synthie-Pop. Hier sind Innenräume mit Im Gegenlicht.

Too Cool von der Band Zoomies, beziehungsweise vom Solo-Künstler Zoomies. Dahinter steckt der Leipziger Songwriter Maxim Tschernich. Am Samstag spielt die Band im Hamburger Nachtasyl. Und schon tags zuvor erscheint das selbstbetitelte Album Zoomies in Eigenregie im Home-Studio eingespielt. Ich höre auch so eine gewisse Folkigkeit raus, so US-Slacker-Einflüsse. Zoomies. Ihr hört Nachtclub Raw auf NDR Blue und jetzt Musik von Nella. Nella mit Doppel-N am Anfang. Ich wollte nie nach Berlin.

0: Das ist das Trio Kalk, 2018 gegründet, inspiriert vom Noise von so Bands wie Sonic Youth. Bei Kalk ganz charakteristisch immer diese leicht verkatert wirkende Stimme von Sängerin und Texterin Sophie Löw. Der Song Kaputte Speaker, fast schon eine Art Liebeslied für Kalk-Verhältnisse. Anfang September bringt die Band das neue Album Smogstar raus und kurz darauf spielen sie dann beim Reeperbahn-Festival am 17. September. Gar nicht mehr so lange hin. Ihr hört Nachtclub Raw, hört die Sendung nach unter ndr.de/Nachtclub. Eine echte Persönlichkeit ist Billy Bird, macht Indie-Folk-Pop und kommt aus der Schweiz und ist da in ihrer Heimat sehr engagiert, auch für die Rechte queerer Menschen, hat einen Chor gegründet. Und ihr neues Album kommt im Oktober. Kurz darauf spielt sie dann auch live in Hamburg. Billy Bird singt auf Französisch und Spanisch. Dieser Song hier dreht sich um Einsamkeit. Soledad, hier ist Billy Bird.
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Neues von Gardens, Mailbox. Gardens, eine dieser Bands, die immer in eine andere Schublade gesteckt wird, je nachdem, wen man gerade fragt. Aber eigentlich auch wurscht, egal ob das jetzt Psychfolk ist, Garage Rock, ob da jetzt Julia Jacklin oder Courtney Barnett Patin stand. Das ist einfach eine wirklich gute Band. 2024 kam das Debüt von Gardens und jetzt eine neue EP, The Biggest Dog You've Ever Seen. Gardens aus Wien. Aus München kommt Lena Haselberger, hat Jura studiert, aber das passte dann doch nicht so ganz gut zusammen mit ihrer Karriere als Indie-Rockerin. Jetzt hat sie also mehr Zeit für Musik. Lena nennt sich Lener mit ER am Ende. Und dieses Jahr soll noch ihr Debütalbum erscheinen. Ein paar Songs gibt's schon. Dieser heißt Gehaltsvorstellung und erinnert mich mit dieser Ansprache in der zweiten Person ein bisschen an die höchste Eisenbahn, vielleicht sogar am Sound. Hier ist Lena, Gehaltsvorstellung.

Dead Fish von Floatist. Henny Herz ist eine Münchner Singer-Songwriterin, die lebt nach einer Station in Leipzig, jetzt in Berlin, und ihr neues Projekt Floatist, das hat sie zusammen mit dem Drummer und Produzenten Nicolas Stampft. Und ja, das floatet durchaus so ein bisschen, also es schwebt. Henny Herz, von mir sehr geschätzt und oft hier gespielt bei Nachtclub Raw. 2024 kam ihr Album We All Heal at Night, so zwischen Folk und Ambient verortet, und in diesem neuen Song Dead Fish geht es durchaus auch um die Fragilität von Polyamorie. Von Floatist dann demnächst auch ein ganzes Album. Ihr hört Nachtclub Raw auf NDR Blue und wir drosseln das Tempo weiter mit großartiger neuer Musik vom Hamburger Label Kabul Fire. Das wurde ins Leben gerufen von dem Rap-Produzenten Farhot, aber der bewegt sich schon seit vielen, vielen Jahren weit über die Ränder des Hip-Hop hinaus. Der neueste Künstler auf seinem Label ist ein Hamburger Singer-Songwriter aus Afghanistan stammend. Er nennt sich Khalid, einfach nur Khalid mit C, und der Song D-Sharp.

Dishab von der neuen EP des afghanischen Singer-Songwriters Khalid Varda. Ganz alte afghanische Traditionals-Songs, die wohl die meisten Afghanen kennen, wurde mir gesagt. Und die Instrumente und die Produktion hier, die kommen vom Hamburger Alex Eckert. Der ist eigentlich Jazzer, aber er kann seine Gitarre auch ganz unperfekt, ja fast schon schief klingen lassen. Wunderbar, toller Song, tolle Produktion. Und Khalid selber sagt, Poetry and music are inseparable, also nicht zu trennen, Gedichte und Musik. Wir hören noch einen Song von Khalid, Baran.

Das ist Conic Rose, das Quintett um Trompeter Konstantin Döben. Eine der besten Livebands derzeit, zwischen Jazz und Rock irgendwo verortet. Ich habe sie gerade in Hamburg gesehen. Fantastisches Konzert, so souliger Bass, ganz verlorene Gitarre, atmosphärische Trompeten. Das erinnert mit diesen krummen Beats auch an Thom Yorke und natürlich an dessen Band, an Radiohead. Aber geht drüber hinaus. Das Album Wedding ist gerade erschienen. Wir hörten den Titelsong und die Gitarre stammt von Bertram Burkhardt. Unglaublicher Instrumentalist, ist ständig und überall gefragt, wenn es um so kleine, prägnante Melodien, Linien, Licks und so weiter geht. Und Bertram hat auch schon aufgenommen mit der Sängerin Maika, aber nicht auf dem neuen Album. Senza Padrone Baby heißt das. Maika ist studierte Jazzsängerin, hat diverse Projekte schon unterhalten zwischen Pop, Jazz, Techno. Sie lässt sich da überhaupt nicht festlegen. Und ihr neues Album ist so ein 80s-Tribute. Auch Italo-Pop kommt da drin vor. Hinterlässt mich ein bisschen ratlos, gebe ich zu. Also Drumcomputer, Synthes, ja, wunderbar. Aber das Songwriting darf dann auch schon irgendwie ein bisschen ausgefeilter sein. Anyway, der Titelsong, der gefällt mir. Hier ist Maika mit Senza Padrone Baby.

Das ist Feingold von Dizzy Rodriguez, a.k.a. Danny Seidel, Pianist und Produzent aus Hamburg. Seine neue EP heißt Checkpoint M und dieser Song Feingold ist eine Verneigung vor der US-Gitarristin Ella Feingold. Der Rapper, Sänger und Produzent Tricky lebt schon seit vielen Jahren nicht mehr in Bristol, wo er bekannt geworden ist. Unter anderem natürlich mit Massive Attack in den 90s. Dann lebt er in Berlin, jetzt wohl in Frankreich. Und jetzt gibt's sein erstes Album unter eigenem Namen seit 6 Jahren, Different When It's Silent, im Juli. Und ihr werdet's gleich hören, auch, ich glaube, müsste bald 60 sein. In diesem Alter nimmt er immer noch fantastische Musik auf. Gerade mal 2,5 Minuten lang dieser Track Out of Place. Und er stellt das Ganze auch demnächst vor im Mojo Club. Ist, glaube ich, schon ausverkauft, aber sollte sich lohnen. Vielleicht ist dann auch die polnische Sängerin Marta mit dabei. Die ist auch hier auf dem Track zu hören. Tricky, Out of Place.

Out of Place, der grandiose Sänger und Producer Tricky mit einer neuen Single und ein dazugehöriges Album kommt dann auch demnächst. Das war's mit Nachtclub Raw. Hört's nochmal nach unter ndr.de/Nachtclub. Am Mikrofon verabschiedet sich Jan Persch. Zum Schluss noch ein bisschen Chill Out. Downbeat Jazz könnte man es auch nennen. Vom Produzenten Dentist, der ist gerade mal 20, kommt aus Frankfurt am Main. Ganz neues Signing auf Farhots Hamburger Label Kabul Fire. What It Is heißt der Song. Je suis diese EP. Hier ist Dentist. Gute Nacht.

0: 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Um 23 Uhr mit Wolfgang Berger. Wer anderen K.O.-Tropfen verabreicht, soll härter bestraft werden. Die Bundesregierung hat einen entsprechenden Gesetzentwurf auf den Weg gebracht. Aus der NDR Nachrichtenredaktion Thorsten Lange.
1: Täter, die ihr Opfer mit K.O.-Tropfen betäuben und es dann vergewaltigen oder ausrauben, müssen mit 5 Jahren Haft rechnen. Bislang waren es 3 Jahre. Bundesjustizministerin Hubig sagte, K.O.-Tropfen seien besonders hinterhältig und gefährlich. Auch den Entwurf für das neue Heizgesetz hat das Kabinett beschlossen. Hauseigentümer dürfen selbst entscheiden, ob sie mit Öl, Gas, Wärmepumpe oder anderen Technologien heizen. Allerdings müssen bei Öl- und Gasheizungen sogenannte grüne Brennstoffe beigemischt werden, deren Anteil schrittweise steigen soll.
0: Der Kandidat von US-Präsident Trump für den Chefposten der Notenbank Federal Reserve, Kevin Warsh, ist vom Senat bestätigt worden. Die Mitglieder billigten dessen Nominierung mit 54 zu 45 Stimmen. Nach Angaben der Nachrichtenagentur Bloomberg war dies die knappste Bestätigungsmehrheit, die es je für einen US-Zentralbankchef gegeben hat. Warsh folgt auf Fed-Chef Powell, den Trump unter Druck gesetzt hatte. Der Präsident hatte von ihm mehrfach vergeblich einen niedrigeren Leitzins gefordert. Cem Özdemir ist zum neuen Ministerpräsidenten Baden-Württembergs gewählt worden. Der grünen Politiker bekam im Landtag eine deutliche Mehrheit, allerdings verweigerten ihm mindestens 19 Abgeordnete aus der grün-schwarzen Koalition ihre Stimme. Aus Stuttgart Iris Volk.
2: Nicht in der Limousine, sondern mit der U-Bahn fuhr der frisch gewählte Ministerpräsident Özdemir vom Landtag zur Villa Reitzenstein, seinem neuen Amtssitz hoch über Stuttgart. Dort erwartete sein Vorgänger Kretschmann ihn und seine Frau Flavia Sacker. Zur Einstimmung vor der ersten Kabinettssitzung zitierte Özdemir den Philosophen Gadamer, Verständigung sei nicht das bloße Durchsetzen des eigenen Standpunkts, sondern eine Verwandlung ins Gemeinsame. Man wolle mit Respekt, Vertrauen und Kompromissfähigkeit arbeiten.
0: In Würzburg ist der 104. Katholikentag eröffnet worden. Die Präsidentin des Zentralkomitees der Katholiken, Stetter Karp, appellierte an Christinnen und Christen, sich für die Demokratie zu engagieren. Dieser Garant für Frieden, Freiheit und Teilhabe sei bedroht wie selten zuvor. Bundespräsident Steinmeier rief zu mehr Zuversicht, Mut und gesellschaftlichem Engagement auf. Gerade Christen müssten gegen Hoffnungslosigkeit aufstehen. Bis Sonntag stehen beim Katholikentag Gottesdienste, Diskussionsrunden, Konzerte und Lesungen auf dem Programm. Rund 60.000 Gäste werden erwartet. Das Wetter in Deutschland. In der Nacht viele Wolken und gebietsweise Regen, in den Alpen etwas Schnee, Tiefstwerte 8 bis nahe 0 Grad. Am Tage weiter unbeständig mit Schauern bei 9 bis 17 Grad. Es ist jetzt 23.03 Uhr.
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4: Hallo, hier ist Tom Lever mit einer neuen Ausgabe von Marion. Und hier sind die Thompson Twins mit In the Gap.

Ich habe die Thompson Twins immer sehr gemocht, und zwar eigentlich in jeder ihrer Phasen. Die waren am Anfang eine vielköpfige Band und ja, waren irgendwie sowas wie so Londoner Hippie-Punks. Also so Leute, wo man sich vorstellen konnte, dass die einerseits viel Weltmusik gehört haben, aber auch Gong-Fans waren und gleichzeitig eben Clash und New Wave und Punk und sowas eben auch gelebt haben in diesem Schmelztiegel, der London damals war. Und dann wurden die irgendwann halt zu so richtigen Teenie-Stars, haben aber eigentlich auch nie ihre songschreiberischen Qualitäten verloren, sondern ganz im Gegenteil, sind immer ausgefuchster und besser geworden. Was ich erst seit kurzem weiß, ist, dass Tom Bailey, der Hauptsänger der Band, gar nicht die Texte geschrieben hat, sondern Elena Curry, die Frau aus Neuseeland an seiner Seite. Mit der war der auch 20 Jahre zusammen und sie mit ihm. Die haben zwei Kinder, also lange über die Band hinaus und sich dann erst irgendwann getrennt. Ich habe die Thompson Twins genau einmal live gesehen. Und zwar, als ich mit Barbecue, Birgit Quentmeyer, damals in London war. Da waren wir im Hammersmith Palais und da haben die Thompson Twins gespielt und noch zwei weitere Bands. Und eine von denen kannten wir vorher gar nicht. Aber die haben uns ziemlich überzeugt. Und zwar waren das The Sound mit Adrian Borland. Und deren Album From the Lion's Mouth war da gerade rausgekommen. Und ja, weiß gar nicht, ob ich das heute noch so wahrnehmen würde, aber der Typ hatte auf der Bühne so was Charismatisches und gleichzeitig irgendwie Suizidales auf eine Art. Also man machte sich wirklich Sorgen um dem und fand den niedlich und bedrohlich gleichzeitig. Hier ist Skeletons von The Sound.

Karl Ludwig Reichardt ist am 4. September 2023 gestorben. Viele von euch, wenn überhaupt, dann als Radiomoderator kennen. Der hat im Bayerischen Rundfunk, im Zündfunken regelmäßig Sendungen moderiert und viel von seinem tiefen Wissen über Musik vermittelt. Er war früher Musiker war er eigentlich die ganze Zeit. Ich habe ihn persönlich kennengelernt, ungefähr 5, 6 Jahre vor seinem Tod. Und da hat er auch Musik gemacht, mehr Blues und mehr akustische Musik zwar, aber eben auch mit bayerischen Texten. Und seine Band Spari van Kahl, die war in den 70ern in dieser ganzen Szene, wo es viel, viel Jazzrock gab und Embryo und das Schneeball-Label und so. Damit waren die assoziiert und waren die einzige bayerische Band in diesem Umfeld, die auch bayerische Texte gesungen hat, die halt total so dieses kommunalen Leben wieder gespiegelt haben, was die gelebt haben damals. Also auf eine Art auch Hippie-Punks. Und 2 Platten haben Spari van Kahl damals gemacht. Und die erste heißt Bayernrock und die zweite, Horax Drudenhax, kann das sein? Ich bin mir nicht ganz sicher. Ist eine, die eher so ein bisschen folkrockig ist. Und

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1: Um 1 Uhr mit Ronald Lessig. Wer anderen K.O.-Tropfen verabreicht, soll härter bestraft werden. Die Bundesregierung hat einen entsprechenden Gesetzentwurf auf den Weg gebracht. Aus der Nachrichtenredaktion Thorsten Lange.
2: Täter, die ihr Opfer mit K.O.-Tropfen betäuben und es dann vergewaltigen oder ausrauben, müssen mit 5 Jahren Haft rechnen. Bislang waren es 3 Jahre. Bundesjustizministerin Hubig sagte, K.O.-Tropfen seien besonders hinterhältig und gefährlich. Auch den Entwurf für das neue Heizgesetz hat das Kabinett beschlossen. Hauseigentümer dürfen selbst entscheiden, ob sie mit Öl, Gas, Wärmepumpe oder anderen Technologien heizen. Allerdings müssen bei Öl- und Gasheizungen sogenannte grüne Brennstoffe beigemischt werden, deren Anteil schrittweise steigen soll.
1: Bundespräsident Steinmeier hat in Würzburg den 104. Deutschen Katholikentag eröffnet. Bis Sonntag werden sich dort unter dem Motto Hut, hab Mut, steh auf voraussichtlich rund 60.000 Christen treffen. Aus Würzburg Christian Wölfel.
3: Mehr Mut und gesellschaftliches Engagement. Dazu ruft Bundespräsident Frank-Walter Steinmeier die Christen in Deutschland auf. Wörtlich sagte der Staatsoberhaupt, wir müssen aufhören, uns selbst in die Ohnmacht und das Land in den Abgrund zu reden. Zitat Ende. Deshalb komme das Motto des Katholikentags, hab Mut, steh auf, zur rechten Zeit. Gerade Christen müssten gegen die Hoffnungslosigkeit aufstehen. Bis Sonntag sind rund 900 Veranstaltungen auf dem Katholikentag geplant.
1: US-Präsident Trump ist zu Gesprächen mit dem chinesischen Präsidenten Xi in Peking eingetroffen. Trump wird von mehreren Unternehmern begleitet, aber auch die geopolitischen Krisen dürften Thema sein. US-Außenminister Rubio äußerte in einem Fernsehinterview die Hoffnung, dass China überzeugt werden könne, eine aktivere Rolle bei der Beendigung des Iran-Krieges zu übernehmen. Trump hatte dagegen gesagt, er werde mit Xi zwar ausführlich über den Iran sprechen, benötige in dem Konflikt aber nicht dessen Hilfe. Einen Monat vor Beginn der Fußball-Weltmeisterschaft lockern die USA ihre Visabestimmungen. Das Außenministerium in Washington hat bestätigt, dass die geplanten Kautionszahlungen für bestimmte WM-Teilnehmer und Fans ausgesetzt werden. Ursprünglich sollten Menschen aus 50 Ländern für ein US-Visum zwischen $5.000 und $15.000 hinterlegen. Zu den betroffenen Staaten zählen mit Algerien, Kap Verde, der Elfenbeinküste, Senegal und Tunesien auch 5 WM-Teilnehmer. Die USA veranstalten die Fußball-WM mit Kanada und Mexiko. Sie beginnt am 11. Juni. Das waren die Nachrichten. Das Wetter in Deutschland. Viele Wolken und gebietsweise Regen, in den Alpen Schnee bei 8 bis 0 Grad. Tagsüber unbeständig mit Schauern bei 9 bis 17 Grad. Es ist 1.03 Uhr.
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Auf Wiedersehen.

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1: Um 2 Uhr mit Ronald Lessig. Das Bundeskabinett hat gestern viele Gesetzesvorlagen auf den Weg gebracht. Dazu zählen höhere Strafen für den Einsatz von K.O.-Tropfen, der Bau neuer Gaskraftwerke und ein geändertes Heizungsgesetz. Aus der Nachrichtenredaktion Torben Müller.
2: Nach dem neuen Gebäudemodernisierungsgesetz sollen Hausbesitzer selbst entscheiden können, ob sie eine Heizung einbauen, die nachhaltig oder mit fossilen Energien betrieben wird. Allerdings müssten dann ab 2029 neu eingebaute Öl- und Gasheizungen mit einem wachsenden Anteil nachhaltiger Brennstoffe betrieben werden. Außerdem sollen neue Gaskraftwerke die Versorgung in Deutschland sichern, wenn Solar- und Windenergie zu wenig Strom erzeugen. Zudem will die Koalition durchsetzen, dass eine Vergewaltigung unter Einsatz von K.O.-Tropfen künftig mit einer Mindeststrafe von 5 Jahren Gefängnis geahndet wird.
1: Der neu gewählte baden-württembergische Ministerpräsident Özdemir spricht sich für eine stärkere Zusammenarbeit von Bund und Ländern aus. In den ARD-Tagesthemen hat Özdemir gesagt, die Bundesregierung würde in den Ländern konstruktive Partner finden, um Lösungen für Probleme wie den demografischen Wandel oder den Bürokratieabbau zu erarbeiten.
3: In all diesen Fragen brauchen wir einander. Wir könnten auch die Öffentlichkeit überraschen, indem wir jetzt noch vor den Landtagswahlen im Osten der Bundesrepublik Deutschland gemeinsam Probleme anpacken, lösen und mal zeigen, wir können nicht nur streiten, sondern wir können auch Dinge lösen. Das wäre ein wirksamer Beitrag, verlorenes Vertrauen in der Mitte der Gesellschaft zurückzugewinnen. Ansonsten droht uns, dass wir Ende des Jahres einen Ministerpräsident von der AfD bekommen.
1: Baden-Württembergs Ministerpräsident Özdemir. US-Präsident Trump ist zu Gesprächen mit dem chinesischen Präsidenten Xi in Peking eingetroffen. Begleitet wird Trump unter anderem von US-Außenminister Rubio. Dieser äußerte in einem Fernsehinterview die Hoffnung, dass China stärker auf den Iran einwirkt, seine Aktivitäten in der Golfregion einzustellen. Dagegen